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1: Um 6 Uhr mit Inken Henkel. Der oberste Gerichtshof der USA hat den Eilantrag von Präsident Trump zur Einschränkung der Briefwahl vor den Zwischenwahlen im November abgelehnt. Das Gericht folgte einer unteren Instanz, die das Vorhaben schon gestoppt hatte. Aus Washington Ralf Borchardt.
2: Zumindest für die Kongress-Zwischenwahlen Anfang November bleibt es bei den bisherigen Regeln. Diese sind von großer Bedeutung, weil bis zu einem Drittel der Wählerinnen und Wähler in den USA per Brief abstimmen, in vielen Bundesstaaten vor allem Anhänger der Demokraten. Trump hatte im März per Dekret bestimmt, dass die Post nur noch Briefwahlunterlagen an diejenigen verschicken soll, die auf von der Bundesregierung abgesegneten Wählerlisten stehen. Dagegen hatten zahlreiche demokratisch regierte Bundesstaaten geklagt.
1: In Litauen hat es einen Zwischenfall mit einer Drohne gegeben. Wie das Nationale Krisenzentrum mitteilte, haben Kampfflugzeuge der NATO das Fluggerät abgeschossen, nachdem es in den litauischen Luftraum eingedrungen war. Woher die Drohne kam, ist bisher nicht bekannt. Litauens Präsident Nausėda schrieb, er danke den NATO-Einsatzkräften für ihre schnelle Reaktion. Das baltische Land grenzt an die russische Exklave Kaliningrad und an das mit Russland verbündete Belarus. In Brandenburg verhandelt das Oberlandesgericht von heute an über eine Klage gegen den Discounter Lidl und dessen App. Eingereicht hat sie der Bundesverband der Verbraucherzentralen. Gisela Former aus der NDR-Nachrichtenredaktion berichtet, worum es genau geht.
3: Viele Menschen haben sie auf dem Handy, Apps von großen Handelsketten. In diesem Fall die Lidl Plus App. Mit ihr, so verspricht es der Discounter, könne man beim Einkaufen mehr sparen, durch extra Rabatte. Aber nur, wenn man die App verwendet. Die Verbraucherschützer sehen genau darin eine Diskriminierung. Sie kritisieren, dass Ältere ohne Smartphone, Kinder oder Menschen mit Behinderung benachteiligt würden, weil sie die Apps häufig nicht nutzen könnten oder dürften. Auch gegen andere Supermarkt-Apps haben die Verbraucherschützer schon geklagt.
1: In der Region Hannover kommt es heute wegen eines Warnstreiks zu Ausfällen im Busverkehr. Die Gewerkschaft Verdi hat die Beschäftigten von Regiobus Hannover dazu aufgerufen, von heute früh an für rund 4 Stunden die Arbeit niederzulegen. Laut dem Unternehmen fahren voraussichtlich bis 9.30 Uhr keine Busse der Sprint-H-Linien. Im Schülerverkehr soll es dagegen kaum Beeinträchtigungen geben. Hintergrund ist die bundesweite Tarifrunde zum Eisenbahntarifvertrag für private Verkehrsunternehmen. Nach den Schüssen auf einen 14-Jährigen in einem Hamburger Kulturverein fordert die Gewerkschaft der Polizei ein neues Präventionsprogramm gegen Jugendkriminalität. Es soll jungen Menschen zeigen, wie kriminelle Banden neue Mitglieder anwerben und dass Gewalt zu Verletzungen und manchmal sogar zum Tod führt. Die Gewerkschaft will damit in Schulen, in der Jugendhilfe und in den sozialen Medien ansetzen. Bei der Tat am Sonntagabend waren ein 14-Jähriger durch Schüsse am Bein verletzt und ein 20-Jähriger durch einen Messerstich verletzt worden. In Los Angeles sind in der Nacht die Emmys vergeben worden, die begehrtesten US-Fernsehpreise. Als beste Dramaserie wurde wie im vergangenen Jahr The Pitt ausgezeichnet. Sie spielt in der Notaufnahme eines Krankenhauses in den USA und wird vor allem für ihre humanistische Handlung und die einfühlsame Darstellung der Figuren gefeiert. Abräumer des Abends war die Serie Widow's Bay, die insgesamt 14 Emmys gewann, darunter den für die beste Comedy-Serie und den für Matthew Rhys als bester Hauptdarsteller. In der zweiten Fußball-Bundesliga gibt es eine erste Trainerentlassung. Hannover 96 hat auf den schlechten Saisonstart reagiert und sich von Christian Tietz getrennt. Aus der NDR-Sportredaktion Tom Gernke.
4: Nach etwas über einem Jahr ist nun schon wieder Schluss. Trainer Christian Tietz muss gehen nach nur 4 Punkten aus 5 Spielen. Allen voran Geschäftsführer Jonas Bold vermied zuletzt ein klares Bekenntnis zu Tietz. Die beiden sollen sich in entscheidenden Transferfragen nicht einig gewesen sein. Tietz war im vergangenen Sommer aus Magdeburg gekommen, hätte 96 in der ersten Saison fast in die Bundesliga geführt. Für das Spiel am Sonntag gegen Bochum übernimmt nun interimsweise U23-Trainer Lars Bahlemann. Die Nachfolge auf der Cheftrainerposition soll zeitnah geregelt werden.
1: Das waren die Nachrichten. Das Wetter in Norddeutschland? Heiter bis wolkig, gegen Abend an der Nordsee Regen, teils gewittrig, Höchstwerte 20 bis 27 Grad. Morgen unbeständig, im Osten teils gewittriger Regen, an der Nordsee ein Wechsel aus Sonne, Wolken, Schauern und Gewittern, maximal 18 bis 20 Grad. Am Donnerstag oft bewölkt, auch mal Regen, 16 bis 19 Grad und am Freitag mal Regen, mal Sonne, vereinzelt Gewitter, wieder 16 bis 19 Grad. Es ist 6.05 Uhr.
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5: mit Felix Oehlmann. Der niedersächsische Wahlleiter Markus Steinmetz hat den Organisatorinnen und Organisatoren der Kommunalwahl und den rund 86.000 ehrenamtlichen Helferinnen und Helfern gedankt. In einer Mitteilung sprach er Anerkennung für die sorgfältige Vorbereitung und reibungslose Durchführung der Wahlen aus. Die Polizei hat zum Wochenende mehrere Einbrüche in Läden und Restaurants in der Hildesheimer Innenstadt und darüber hinaus gemeldet. So wurden unter anderem ein Friseursalon in der Osterstraße, ein Café im Bereich Hoher Weg Rathausstraße, eine Bar in der Andreasstraße, eine Gaststätte im Markt und ein Nagelstudio am Hohen Weg das Ziel von Einbrechern. Ob diese Taten in Verbindung stehen, ist noch unbekannt. Sie finden Details auf tonkuhle.de. In der Nacht auf Sonntag ist es in der Innenstadt von Bokenem zu einer Schlägerei gekommen. Wie die Polizei mitteilt, gerieten gegen 1.30 Uhr mindestens zwei größere Gruppen in Streit, was unter anderem zu Körperverletzungen führte. Eine Person musste schwer verletzt in ein Krankenhaus gebracht werden. Das Kommissariat Bad Salzdetfurt ermittelt.
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6: 6:07 haben wir das. Gerade eben ist ja, was die Busse in Hannover betrifft, der Streik angesagt worden auch. Es betrifft die Sprint-H-Linien von Regiobus. 300, 400, 500, 600, 700 und 900 bis ca. 9.30 Uhr. Die 800er-Linie ist nicht betroffen, gilt dann auch für die anderen Östra-Linien ebenfalls. Also diese paar, die ich gerade genannt habe, die sind betroffen und sonst habe ich auch nichts zum Durchgeben aktuell. Die SVHI-Busse, die fahren und Meldungen auf der Verkehrskarte liegen mir keine vor. Also, scheint ein ruhiger Start zu sein, was den Tag betrifft, verkehrstechnisch. Vielleicht sind Sie auch schon dabei oder kurz davor. Gute Fahrt wünschen wir.
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6: Einen schönen Dienstagmorgen. Mein Name ist Alexander Polikowski und ich begleite Sie durch die kommenden Stunden. Gestern habe ich teilweise Leute durchaus auch mit T-Shirt gesehen, auch wenn es natürlich in den frühen Morgenstunden dann ein bisschen frisch ist. Aber heute mit 25, 26 Richtung Hannover, vielleicht sogar 27 Grad und halt auch wieder so einem Sonne-Wolk-Mix. Da ist vielleicht sogar eine kurze Hose heute mal angebracht. Muss man halt nur die jetzt gerade herrschenden 13 Grad irgendwie aushalten.

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1: Die ist wieder ziemlich bunt aufgestellt, viele unterschiedliche Musikgenres, da ist Rock dabei, da ist was Hip-Hop-mäßiges dabei und auch, wissen Sie, was Melodic Deep ist? Liegt es vielleicht daran, dass der Song weiterhin immer so ein bisschen sich im Mittelfeld befindet, ohne spezifische Ausschläge allerdings, weder nach unten noch nach oben? Vielleicht ändert sich das, wenn ein paar von Ihnen den nochmal auf die Ohren bekommen. Buzz Sax, französisch für der Niedersachse, mit Free Mind aus dem Genre Melodic Deep.

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1: Das war ein Titel aus den Tonkohle-Lokalcharts.

0: Lokale Musik ist natürlich ein Fokus hier für uns als lokaler Sender. Darum ja auch zum Beispiel unsere Lokalcharts gerade eben reingehört. Aber auch viele DJs aus Hildesheim legen hier regelmäßig auf, stehen an den Plattentellern, gerade was das Wochenende betrifft. Und jetzt an diesem Wochenende, da können Sie sich dann auch live von deren Künsten überzeugen.
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1: Um 6:30 mit Felix Oehlmann. Die Schlagzeilen. Der künftige Landrat und 8 Bürgermeisterinnen und Bürgermeister werden in Stichwahl entschieden. Landeswahlleiter dankt den 86.000 Wahlhelferinnen und Wahlhelfern. Polizei meldet einige Einbrüche in Hildesheimer Läden und Gaststätten. Und in Hildesheim mitentwickeltes Notfallkonzept wird ausgezeichnet. Die Meldungen im Einzelnen. Bei der Kommunalwahl hat es bei der Wahl des Hildesheimer Landrats und der Bürgermeisterinnen und Bürgermeister in 8 Gemeinden noch keine endgültige Entscheidung gegeben. Damit kommt es am übernächsten Sonntag zu Stichwahlen. Fürs Landratsamt treten Bernd Lünack und Christopher Gedeon gegeneinander an und Bürgermeisterinnen und Bürgermeister werden in folgenden Gemeinden gewählt: Alfeld, Algermissen, Bokenem, Elze, Lamspringe, Nordstemmen, Saarstedt und Sibbisse. Weitere Wahlergebnisse, auch zu Kreistag und Stadtrat, finden Sie auf tonkuhle.de. Der niedersächsische Landeswahlleiter Markus Steinmetz hat den Organisatorinnen und Organisatoren der Kommunalwahl und den rund 86.000 ehrenamtlichen Helferinnen und Helfern gedankt. In einer Mitteilung sprach er ihnen Anerkennung für die sorgfältige Vorbereitung und reibungslose Durchführung der Wahlen aus. Das erste Ergebnis einer Direktwahl habe am Sonntag schon um 19.24 Uhr aus der Samtgemeinde Barnsdorf vorgelegen und trotz eines deutlich komplizierteren Auszählverfahrens habe es um 22.42 Uhr aus der Stadt Delmenhorst das erste Ergebnis einer Vertretungswahl gegeben. Die weiteren Ergebnisse gingen im Laufe der Nacht ein, sodass bis Montagmorgen nur noch aus den Kreisen Celle, Cuxhaven, Harburg und Rothenburg-Wümme nicht alle Ergebnisse vorlagen. Die Polizei hat zum Wochenende mehrere Einbrüche in Läden und Restaurants in der Hildesheimer Innenstadt und darüber hinaus gemeldet. So wurden zwischen Mittwochnachmittag und Freitagvormittag die Eingangstür eines Friseursalons in der Osterstraße aufgehebelt und aus dem Inneren Bargeld und ein Elektrogerät gestohlen. Zwischen Donnerstagabend und Freitagmorgen gab es mehrere Einbrüche bzw. entsprechende Versuche. In einem Café im Bereich Hoher Weg und Rathausstraße scheiterten der oder die Täter an der Eingangstür und gleiches geschah offenbar bei einer Bar in der Andreasstraße. Im Markt aber gelangten der oder die Täter ins Innere einer Gaststätte und öffneten verschiedene Behältnisse, vermutlich wurde hier aber nichts gestohlen. Außerdem wurde die Polizei schließlich am Freitagmorgen zu einem Nagelstudio am Hohen Weg gerufen, wo wiederum die Eingangstür aufgehebelt worden war. Im Inneren waren Teile der Einrichtung umgeworfen und es fehlte unter anderem Bargeld. Außerhalb der Innenstadt wurde in der Nacht auf Freitag bei einem Pizzabringdienst in der Phoenixstraße eingebrochen. Das dortige Lokal wurde durchwühlt und unter anderem Bargeld entwendet. Schließlich war zwischen Samstagmittag und Sonntagvormittag eine Bäckerei in der Orleansstraße das Ziel von Einbrechern. Hier wurden die Eingangstür aufgehebelt und im Inneren Schränke und Schubladen durchwühlt. Der oder die Täter entkamen mit einer geringen Menge Bargeld. In der Nacht war vor Ort gegen 2.45 Uhr ein Knall zu hören. Der könnte mit der Tat in Verbindung stehen, sicher ist dies aber nicht. In allen genannten Fällen bittet die Hildesheimer Polizei um mögliche sachdienliche Hinweise unter der Hildesheimer Telefonnummer 939 115. Ein Projekt mit Beteiligung der Simulations- und Notfallakademie am Hildesheimer Helios Klinikum hat einen Preis erhalten. Wie das Haus mitteilt, hat die Arbeitsgemeinschaft der südwestdeutschen Notärzte das sogenannte Kurskomitee der Deutschen Interdisziplinären Vereinigung für Intensiv- und Notfallmedizin, kurz DIVI, mit dem Friedrich-Wilhelm-Arnefeld-Preis ausgezeichnet. Die Hildesheimer Akademie ist Teil einer DIVI-Arbeitsgruppe. Der Preis wurde für ein Kurskonzept mit dem Namen ANNA verliehen, kurz für Atemwegsmanagement und Narkose in Notfall- und Akutmedizin. Dieses Konzept wird inzwischen in jährlich 15 bis 18 Kursen in Deutschland und der Schweiz vermittelt, zwei davon in Hildesheim an der Akademie unter der Leitung von Dr. Stefan Düsterwald. Er sagte, der Preis sei eine sehr exklusive Wertschätzung für das Team und sein jahrelanges Engagement und es helfe das Hildesheimer Klinikum als überregionalen Anbieter solcher Trainingsformate zu stärken. So werde hier noch in diesem September ein neues Zusatzmodul namens ANNA Kids starten, das die Notfallversorgung von Kindern verbessern soll.
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2: Die Temperaturen, gemessen von den Tonkuhle-Wetterpartnern um 6:30. Das sind 15 Grad in Hildesheim, Dinkelbe und in Hasum, 16 in Vechelde, 16,5 Grad in Sarstedt, die Vorhersage. Und dann geht's nochmal rauf auf sommerliche 26 Grad heute als Höchstwert. So wie gestern ist eine gute Portion Sonnenschein mit drin, also wirklich viel davon. Und ja, es sind immer Wolken mit dabei, aber jetzt nicht so, dass die Sonne sich nicht ein bisschen austoben darf heute wieder. Der Wind, der tobt sich nicht aus, der ist, naja, leicht bis mäßig unterwegs. In der Nacht auf Mittwoch, also wirklich dann halt, wenn wir dann so 2-3 Uhr erreicht haben, dann setzen aber Regenschauer ein und die können auch ein bisschen kräftiger ausfallen und sich die weiteren Aussichten dann wahrscheinlich auch an dem Mittwoch frühen Morgen reinziehen. Danach bleibt es aber trocken den Rest des Tages und wieder mit so einem Mix aus Sonnenschein und Wolken. Das ist generell der Trend. Mal ein bisschen mehr Wolken, mal ein bisschen mehr Sonne. Tendenz scheint aber generell eher zur Wolke zu gehen, was die kommenden Tage betrifft. Weiterer Regen kann sich am Donnerstag einstellen, wahrscheinlich in der zweiten Tageshälfte so ein paar vereinzelte leichte Schauer. Für das Wochenende will ich noch keine genaue Prognose stellen. Aber was sich abzeichnet, die Tiefstwerte, die liegen zwischen 12 und 14 Grad und die Höchstwerte liegen zwischen 18 und 20 Grad. Damit dürfte es durch den Rest dieser Woche gehen. Der Wind, der ist allerdings ab Donnerstag auch ziemlich sicher ein bisschen kräftiger, ein bisschen frischer, ein bisschen merklicher unterwegs. Das zieht sich dann wohl auch erstmal eine Weile durch. Soweit die Meldungen.
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2: 6 Uhr und 38 Minuten haben wir es. Ich habe keine Meldungen fürs Sendegebiet. Eine Info für den Busverkehr in der Region Hannover. Die Sprint-H-Linien von Regiobus 300, 400, 500, 600, 700 und 900 fallen aus bis 9.30 Uhr wegen eines Streiks. Und was jetzt Hildesheim selber betrifft, da haben wir ein paar Fahrtausfälle beim SVHI gerade frisch reingekommen. Auf der SVHI-Homepage steht Stand 5.55 Uhr. Ja, da habe ich aber schon nachgeguckt und da war noch nichts. Darum bringt es auch nichts, dass ich jetzt hier die 1 ab Südfriedhof um 6 Uhr ausfallen drin habe. Das ist ein bisschen spät jetzt. Aber die 1 ab Himmelstür in 7 Sekunden um 6.39 Uhr, die fällt aus. Dann war es das erstmal mit 6 Uhr Ausfällen. 7.28 Uhr, 1 ab Südfriedhof wäre der nächste Ausfall. In die Gegenrichtung um 8.17 Uhr dann. Es hält sich in Grenzen, es betrifft aktuell nur die Linie 1, aber da würde ich auf jeden Fall hin und wieder mal vorbeischauen. Und ich gebe Ihnen natürlich hier mal Updates immer bei den Verkehrsdurchsagen, ob da nicht noch mehr kommt. Ich hoffe nicht. Ich hoffe, dass Sie alle eine gute Fahrt haben und ich hoffe, dass bei Ihnen alles so fährt, wie es soll. Vielleicht ja dann auch Sie.

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Mit Indie-Rock aus Großbritannien macht man doch selten etwas falsch. Das waren Yard Act mit einem Stück aus ihrem neuen Album. You're gonna need a little music, so der schöne Titel der Scheibe.

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1: mit Marlene Kunz. Die St. Michaeliskirchengemeinde bietet im Rahmen der offenen Themenführung eine Führung unter dem Motto Aufspüren verborgener Orte an. Die Besucherinnen und Besucher erwarten neue Blickwinkel und Ausblicke innerhalb der Kirche. Außerdem erhalten sie auch Einblicke in sonst nicht zugängliche Räume sowie technische Details. Der Treffpunkt für die Führung ist im südlichen Seitenschiff der St. Michaeliskirche um 16 Uhr. Eine Anmeldung ist nicht erforderlich. Die Führung kostet 8 Euro. Wer Lust hat, selber Musik zu machen und sich mit anderen Musikern auszutauschen, der kann heute Abend bei der Jam Session in The Wild Geese Irish Pub ab 21 Uhr dabei sein. Instrumente wie Gitarre, Bass und Schlagzeug sowie Mikrofon sind vorhanden. Für das leibliche Wohl, um die Stimmbänder zu ölen, wird natürlich auch gesorgt. Der Stand-up-Comedian Masud Akbarzadeh ist mit seinem neuen Programm Playlist um 20 Uhr im Kulturzentrum Pavillon Listermeile 4 in Hannover. Seine Live-Show kombiniert Bits aus früheren Programmen mit ganz neuem Material. Karten kosten 32 Euro. Die Platzwahl ist frei. Wer nach der Messe noch Lust auf die inoffizielle Aftershow-Party hat, der kann ab 21 Uhr ins Brauhaus Ernst August in der Schmiedestraße 13 vorbeikommen. Bei frisch gezapftem Bier, Brauhausküche und Musik von DJ Danny G und DJ Rico lässt sich der lange Messetag ausklingen. Wen schon die Füße direkt nach der Messe nach Hause tragen, der kann jeden Tag ab 21 Uhr bis einschließlich Freitag, den 18. September dabei sein. Das waren einige Veranstaltungstipps für heute. Weitere finden Sie auf stadtmagazin-public.de.
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2: 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Das ist am 10. Oktober wieder soweit, der Comedy-Flash.

0: Falls es Sie mal in den Hildesheimer Dom gezogen hat, dann wird Ihnen auch der Hezilo-Leuchter aufgefallen sein. Ziemlich prominentes Ding. Falls nicht, dann wird ihn Heidemarie Zentgraf jetzt ausführlich beschreiben. Denn er ist das Oberthema in diesen Tagen in der Kurzandacht.
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2: Der Hezilo-Leuchter ist eine romanische Leuchterkrone mit 6 Meter Durchmesser. Vorbild war der große Radleuchter, der bis ins 10. Jahrhundert in der Grabeskirche von Jerusalem hing. Grundform ist ein kreisrunder Reif aus vergoldetem Kupfer. Am oberen und unteren Rand trägt er lateinische Inschriften. Der dazwischen liegende Bereich ist in 3 Felder geteilt, die mit durchbrochenem Blattwerk und Ranken reich verziert sind. Der obere Rand ist mit quadratischen Zinnen besetzt, die 72 Kerzen tragen. In dem Relief sind abwechselnd 12 Türme und 12 Tore eingefügt. Die Türme haben den Grundriss eines griechischen Kreuzes mit 4 Apsiden mit je einer Türöffnung. Nach oben tragen die Türme einen Dachaufbau. Möglicherweise standen in den Türmen kleine Statuetten. Die 12 Tore sind flach und kaum höher als das Relief und nach hinten verschlossen. Jedes Tor ist von 2 Rundtürmen flankiert und mit Zinnen mit dem Namenszug eines Apostels bekrönt. In jeder Toröffnung stand wahrscheinlich die entsprechende Apostelfigur. Die Idee des Leuchters ist das Bild einer schwebenden Stadt. Nach der Inschrift ist das das himmlische Jerusalem. Das gilt als das Ziel des alten und neuen Bundes Gottes mit seinem Volk. Das himmlische Jerusalem ist erfüllt vom Wohlgeruch der Tugenden, bevölkert von den Heiligen und erleuchtet von Gott selbst als Quelle allen Lichts. Ich wünsche Ihnen einen gesegneten, lichtvollen Tag. Vielleicht schauen Sie sich einmal den Hezilo-Leuchter an und denken über seinen Aufbau nach. Mein Name ist Heidemarie Zentgraf, ich bin Lektorin an St. Lamberti und Mitglied der Tonkirchenredaktion.

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1: Um 7 Uhr mit Inken Henkel. Der oberste Gerichtshof der USA hat den Eilantrag von Präsident Trump zur Einschränkung der Briefwahl vor den Zwischenwahlen im November abgelehnt. Das Gericht folgte einer unteren Instanz, die das Vorhaben schon gestoppt hatte. Aus Washington Ralf Borchardt.
2: Zumindest für die Kongress-Zwischenwahlen Anfang November bleibt es bei den bisherigen Regeln. Diese sind von großer Bedeutung, weil bis zu einem Drittel der Wählerinnen und Wähler in den USA per Brief abstimmen, in vielen Bundesstaaten vor allem Anhänger der Demokraten. Präsident Trump hat immer wieder behauptet, die Briefwahl ermögliche Wahlbetrug. Dafür gibt es aber keinerlei stichhaltige Belege. Trump hatte im März per Dekret bestimmt, dass die Post nur noch Briefwahlunterlagen an diejenigen verschicken soll, die auf von der Bundesregierung abgesegneten Wählerlisten stehen. Dagegen hatten zahlreiche demokratisch regierte Bundesstaaten geklagt.
1: In Litauen hat es einen Zwischenfall mit einer Drohne gegeben. Wie das Nationale Krisenzentrum mitteilte, haben Kampfflugzeuge der NATO das Fluggerät abgeschossen, nachdem es in den litauischen Luftraum eingedrungen war. Woher die Drohne kam, ist bisher nicht bekannt. Litauens Präsident Nausėda schrieb, er danke den NATO-Einsatzkräften für ihre schnelle Reaktion. Das baltische Land grenzt an die russische Exklave Kaliningrad und an das mit Russland verbündete Belarus. Wegen des russischen Angriffs auf die Ukraine sieht sich auch Litauen bedroht. In Brandenburg verhandelt das Oberlandesgericht von heute an über eine Klage gegen den Discounter Lidl und dessen App. Eingereicht hat sie der Bundesverband der Verbraucherzentralen. Gisela Former aus der NDR-Nachrichtenredaktion berichtet, worum es genau geht.
3: Viele Menschen haben sie auf dem Handy, Apps von großen Handelsketten. In diesem Fall die Lidl Plus App. Mit ihr, so verspricht es der Discounter, könne man beim Einkaufen mehr sparen, durch extra Rabatte. Aber nur, wenn man die App verwendet. Die Verbraucherschützer sehen genau darin eine Diskriminierung. Sie kritisieren, dass Ältere ohne Smartphone, Kinder oder Menschen mit Behinderung benachteiligt würden, weil sie die Apps häufig nicht nutzen könnten oder dürften. Auch gegen andere Supermarkt-Apps haben die Verbraucherschützer schon geklagt.
1: Wegen neuer Rekordpreise für Benzin und Diesel an den Tankstellen diskutieren Politiker weiter über Reaktionen. Kurzfristige Erleichterungen sind allerdings nicht in Sicht. Aus Berlin, Frank Eichmann.
4: Keine Hoffnung auf bald sinkende Spritpreise macht der deutsche Mineralölverband Fuels und Energie. Dessen Sprecher Gersdorf sagt der Rheinischen Post, eine völlige Marktnormalisierung sei erst im nächsten Jahr zu erwarten. Entscheidend die weitere Entwicklung im Nahen Osten. Dem stimmt die SPD in einem Positionspapier zwar zu, daneben würden die Mineralölkonzerne die aktuelle Lage aber schamlos ausnutzen und Rekordgewinne auf Kosten der Bürger machen. Die Forderung, eine europäisch koordinierte Übergewinnsteuer und ein Spritpreisdeckel wie in Belgien oder Luxemburg. Das wäre bei uns zu kompliziert, konterte bereits gestern eine Sprecherin des Bundeswirtschaftsministeriums. Ministerin Reiche schlägt dagegen gezielte Finanzspritzen für Geringverdiener oder eine vorübergehende Anhebung der Pendlerpauschale vor.
1: In Los Angeles sind die Emmys verliehen worden, die wichtigsten Auszeichnungen der US-Fernsehindustrie. Insgesamt vergibt die Television Academy jedes Jahr mehr als 100 Preise. Aus Los Angeles Gabi Biesinger.
5: Die Horror-Comedy-Serie Widow's Bay über eine fiktive Insel an der amerikanischen Ostküste, die ihr Grusel-Image aufmöbeln möchte, wurde als beste Comedy-Serie ausgezeichnet und stellte mit insgesamt 14 Emmys einen neuen Rekord in der Kategorie auf. Die zweite Staffel der Krankenhausserie The Pitt war als Dramaserie mit 25 Nominierungen ins Rennen gegangen und nahm nur 6 Emmys mit nach Hause. Aber dafür immerhin in den Top-Kategorien beste Dramaserie und bester Hauptdarsteller.
1: Fußball-Zweitligist Hannover 96 hat sich von Trainer Christian Tietz getrennt. Der Klub reagiert damit auf den schlechten Saisonstart der Niedersachsen mit nur einem Sieg aus den ersten 5 Spielen. Wer neuer Trainer in Hannover wird, ist noch unklar. Am kommenden Sonntag beim Spiel gegen Bochum soll die Mannschaft von U23-Coach Lars Barlemann betreut werden. Das waren die Nachrichten. Das Wetter in Norddeutschland: heiter bis wolkig, gegen Abend fällt an der Nordsee Regen, teils gewittrig, Höchstwerte 20 bis 27 Grad. Morgen ist es unbeständig, im Osten fällt teils gewittriger Regen, an der Nordsee gibt es einen Wechsel aus Sonne, Wolken, Schauern und Gewittern, maximal 18 bis 20 Grad. Am Donnerstag ist es oft bewölkt, es fällt auch mal Regen bei 16 bis 19 Grad und am Freitag mal Regen, mal Sonne, vereinzelt Gewitter, wieder 16 bis 19 Grad. Es ist 7.05 Uhr.
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6: Mit Felix Oehlmann. Der niedersächsische Wahlleiter Markus Steinmetz hat den Organisatorinnen und Organisatoren der Kommunalwahl und den rund 86.000 ehrenamtlichen Helferinnen und Helfern gedankt. In einer Mitteilung sprach er Anerkennung für die sorgfältige Vorbereitung und reibungslose Durchführung der Wahlen aus. Die Polizei hat zum Wochenende mehrere Einbrüche in Läden und Restaurants in der Hildesheimer Innenstadt und darüber hinaus gemeldet. So wurden unter anderem ein Friseursalon in der Osterstraße, ein Café im Bereich Hoher Weg Rathausstraße, eine Bar in der Andreasstraße, eine Gaststätte im Markt und ein Nagelstudio am Hohen Weg das Ziel von Einbrechern. Ob diese Taten in Verbindung stehen, ist noch unbekannt. Sie finden Details auf tonkuhle.de. In der Nacht auf Sonntag ist es in der Innenstadt von Bokenem zu einer Schlägerei gekommen. Wie die Polizei mitteilt, gerieten gegen 1.30 Uhr mindestens zwei größere Gruppen in Streit, was unter anderem zu Körperverletzungen führte. Eine Person musste schwer verletzt in ein Krankenhaus gebracht werden. Das Kommissariat Bad Salzdetfurt ermittelt.
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7: 7:07. Ein Streik in Hannover führt bis heute 9.30 Uhr zum Ausfall von ein paar Bussen. Die Regiobusse, die Sprint-H-Linien genauer, die 300, 400, 500, 600, 700 und 900, die fahren erstmal nicht. Auch in Hildesheim fahren ein paar Busse nicht. Betrifft aktuell ausschließlich die Linie 1, 7.28 Uhr. Die 1 ab Südfriedhof fällt aus. Jetzt um 7.07 Uhr, genau. Ein E-Wagen ab Bockfeld, der ist tatsächlich jetzt frisch aufgenommen worden. Ebenfalls ein Ausfall, ein E-Wagen ab Dristmestedt bis Itzum, scharfe Ecke, 7.15 Uhr. Ebenfalls nicht. Und sonst ist dann der nächste Ausfall erst wieder in der 8-Uhr-Stunde. Die 1. 8.17 Uhr ab Himmelstür. Das finden Sie auf svhi-hildesheim.de zum Nachlesen. Ich hoffe, das wird es dann auch gewesen sein und wünsche allen, die unterwegs sind, eine gute Fahrt. Und wenn Sie noch nicht unterwegs sind, dass alles funktioniert, wenn Sie dann unterwegs sind.
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7: Mit Alexander Polikowski. Ich hatte gestern hier ein bisschen was erzählt zum Comeback von Celine Dion. Es hat sich im letzten Monat aber auch eine andere Diva oder wie man heutzutage sagt, Queen zurückgemeldet. Und da kann ich gleich was zu erzählen und was aus ihrem aktuellen Album spielen.

Wenn die eigene Mutter Schauspielerin ist, dann wundert es nicht, dass das Kind dann auch in eine ähnliche Sparte schlägt, beziehungsweise sich dann auch mal selber ausprobieren möchte. Das war auch im Falle Erica Abby Wright so, die dann schon seit der Kindheit auf der Bühne stand, tanzen und singen gelernt hat und nach einem abgebrochenen Studium dann auch direkt in den 90ern einen ersten Single-Hit gefeiert hatte. Der Name Erica Abby Wright wird Ihnen wahrscheinlich nicht sagen, aber vielleicht Erica Badu. Direkt dann auch mit einer etwas exaltierteren Schreibweise, mit Y und einem H hinterm A, um auch auf jeden Fall ein bisschen, wozu ein profanes I nutzen, wenn man noch ein Y haben kann. Das Ganze gibt dann

Fans ein bisschen zu ruhig sein, manchen Songs vielleicht auch ein bisschen zu experimentell. Generell schlägt sie doch thematisch von afroamerikanischer Geschichte über Liebe auch eine Menge Themen an. Weiß jetzt nicht, ob das ein Album ist, das man einfach so nebenbei hören kann. Das ist schon etwas, wo man sich mal ein bisschen beschäftigen sollte, wenn man wirklich Hörspaß haben kann. Trotzdem ist es für die Musikwelt schon eine große Sache natürlich gewesen. Nach all der Zeit, Erykah Badu bringt nach all den Jahren wieder was Neues raus. Ein Studioalbum auch direkt, auch mit vielen KollaborationspartnerInnen, namhafte Leute, die zumindest in der Szene dann auch bekannt sind und ein großes Standing haben. Zum Beispiel Earl Sweatshirt. Jemand, den man vielleicht aus der Odd Future Band kennt. Die beiden haben den Song I Know That Man aufgenommen. Einer, den ich jetzt aber auch ganz guten Gewissens so als Single mal rausnehmen und hier spielen kann. Und wer sich da mehr reinhören möchte, kann das gerne tun. Before the World Blows, die aktuelle Scheibe von Erykah Badu. Everything is not a joke.

0: Hundetraining. Burlesque-Tanz. Smartphone-Anfängerkurs. Sprachen lernen auf kulinarische Art und Weise. Ich könnte jetzt noch ganz, ganz viel aufzählen, aber von A bis Z hat die Hildesheimer Volkshochschule wieder viel in ihr Herbstprogramm aufgenommen. Das ist mittlerweile gestartet und Henrich Schnur hat sich dazu ein paar Dinge erklären lassen von Geschäftsführerin Melanie Rudolph.
1: Unser Programm. Herbst geht los. Für mich ist es jetzt das erste Semester hier in der VHS, deswegen bin ich durchaus ein bisschen nervös, angespannt, aber auch voller Vorfreude, weil ich jetzt hier so zum ersten Mal miterlebe, was passiert eigentlich, wenn wir ins Semester starten, und bin gerade irgendwie total inspiriert hier von der Stimmung, die gerade bei uns im Haus ist. Alle sind aus den Urlauben wieder zurück und alle bereiten das Haus jetzt irgendwie vor.
2: Seit dem 1. Juli leitet Melanie Rudolph die Volkshochschule Hildesheim. Vieles im aktuellen Programm war zu diesem Zeitpunkt bereits festgelegt. Ihre ersten eigenen Akzente kann sie deshalb vor allem mit Blick auf das kommende Semester setzen. Gleichzeitig hat sie sich schon mit der Frage beschäftigt, wie die VHS ihr umfangreiches Angebot besser vermitteln kann. Im neuen Magazin werden deshalb einzelne Kurse genauer vorgestellt, gerade wenn sich dahinter etwas verbirgt, das nicht auf den ersten Blick selbsterklärend ist.
1: Was vielleicht wirklich jetzt ein größeres Interesse auch gerade in letzter Zeit weg, sind so die Themen, die auch quasi gesellschaftlich bewegen. Also KI ist wirklich ein Thema, da rennen sie uns die Bude ein, um es mal so zu sagen. Also das interessiert gerade sehr, und da sind wir auch gerade sehr gewillt, noch weiter zu gucken, was wird wirklich gebraucht. Wir probieren gerade beim Thema KI sehr niederschwellige Angebote zu machen.
2: Gerade bei der künstlichen Intelligenz zeigt sich, worauf Rudolph künftig stärker setzen möchte. Sie will das Thema nicht als Spezialwissen behandeln, sondern an Situationen anknüpfen, die Menschen ohnehin kennen. Damit richtet sich das Angebot nicht nur an Technikinteressierte, sondern beispielsweise auch an Berufstätige oder Unternehmen, die erst einmal einen Einstieg suchen.
1: Niederschwellig heißt für mich bei KI jetzt als Beispiel, dass man KI nicht technisch verstehen muss. Darum geht es ja gar nicht. Es geht ja darum, erstmal zu zeigen, das ist überhaupt KI, und wir gucken jetzt mal in den Alltag von den Menschen. Welche Punkte haben sie denn da und was bewegt die Menschen tatsächlich im Alltag? So, und dann guckt man mal, was macht man jeden Tag? Man braucht vielleicht ein Rezept und hat vielleicht sogar eins, und dann muss man einkaufen gehen und muss sich eine Einkaufsliste machen. Und dann fängt man an, seine Sachen zusammenzuschreiben, aber man kann theoretisch auch natürlich sagen, also das ist mein Rezept, das sind meine Wege im Supermarkt, und jetzt erstell mir doch schon mal eine Einkaufsliste, die sich dem Weg im Supermarkt anpasst.
2: Vom Rezept bis zur Einkaufsliste, Rudolph denkt Bildung offenbar möglichst nah an konkreten Situationen. Dieses Prinzip beschränkt sich für sie nicht auf digitale Themen. Auch im Gesundheitsbereich will die VHS ihr Programm weiterentwickeln. Neben den klassischen Kursen wie Yoga oder Rückenfitness rückt dabei auch ein Bereich stärker in den Mittelpunkt, der im Alltag oft schwerer greifbar ist: die mentale Gesundheit.
1: Wenn man jetzt in unterschiedliche Bereiche schaut, gibt es schon einfach Menschen, die häufig auch Berührungspunkte zum Beispiel mit Themen rund um psychische Gesundheit haben, weil sie vielleicht mit anderen Menschen zusammenarbeiten, die schwierige Ausgangssituationen hatten, oder weil sie eben ja einfach jeden Tag damit konfrontiert werden. Und da gibt es zum Beispiel auch die Möglichkeit, einfach zu erzählen, was mache ich denn, wenn ich auf jemanden treffe, dem es gerade nicht gut geht.
2: Die VHS soll dabei nicht einfach nur neue Kurse ins Programm schreiben. Rudolph möchte zunächst genauer wissen, welche Themen Menschen tatsächlich beschäftigen. Dafür sollen auch langjährige Beteiligte stärker einbezogen werden. Und perspektivisch will die Volkshochschule diese Gespräche über das eigene Haus hinausführen. In Ahlfeld und Saarstedt ist sie beispielsweise bereits vertreten. Weitere Orte im Landkreis sollen dazukommen.
0: Den Herbst haben wir noch nicht erreicht, das ist erst nächste Woche der Fall, aber das Herbstprogramm an der Hildesheimer Volkshochschule, das läuft bereits. Alle weiteren Infos und die Anmeldedaten finden Sie auf vhs-hildesheim.de.

Etwas, was Crew Kid aus Hannover jetzt besingt, das kriegen wir heute auch. T-Shirt-Wetter. Jetzt vielleicht noch nicht, aber wann genau? Die Wettervorhersage gleich auch nach den Nachrichten.

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1: Um 7:30 mit Felix Oehlmann. Die Schlagzeilen. Der künftige Landrat und 8 Bürgermeisterinnen und Bürgermeister werden in Stichwahl entschieden. Landeswahlleiter dankt den 86.000 Wahlhelferinnen und Wahlhelfern. Eine Person wird bei Schlägerei in Bokenem schwer verletzt und in Hildesheim mitentwickeltes Notfallkonzept wird ausgezeichnet. Die Meldungen im Einzelnen. Bei der Kommunalwahl hat es bei der Wahl des Hildesheimer Landrats und der Bürgermeisterinnen und Bürgermeister in 8 Gemeinden noch keine endgültige Entscheidung gegeben. Damit kommt es am übernächsten Sonntag zu Stichwahlen. Fürs Landratsamt treten Bernd Lünack und Christopher Gedeon gegeneinander an und Bürgermeisterinnen und Bürgermeister werden in folgenden Gemeinden gewählt: Alfeld, Algermissen, Bokenem, Elze, Lamspringe, Nordstemmen, Saarstedt und Sibbisse. Weitere Wahlergebnisse, auch zu Kreistag und Stadtrat, finden Sie auf tonkuhle.de. Der niedersächsische Landeswahlleiter Markus Steinmetz hat den Organisatorinnen und Organisatoren der Kommunalwahl und den rund 86.000 ehrenamtlichen Helferinnen und Helfern gedankt. In einer Mitteilung sprach er ihnen Anerkennung für die sorgfältige Vorbereitung und reibungslose Durchführung der Wahlen aus. Das erste Ergebnis einer Direktwahl habe am Sonntag schon um 19.24 Uhr aus der Samtgemeinde Barnsdorf vorgelegen und trotz eines deutlich komplizierteren Auszählverfahrens habe es um 22.42 Uhr aus der Stadt Delmenhorst das erste Ergebnis einer Vertretungswahl gegeben. Die weiteren Ergebnisse gingen im Laufe der Nacht ein, sodass bis Montagmorgen nur noch aus den Kreisen Celle, Cuxhaven, Harburg und Rothenburg-Wümme nicht alle Ergebnisse vorlagen. In der Nacht auf Sonntag ist es in der Innenstadt von Bokenem zu einer Schlägerei gekommen. Wie die Polizei mitteilt, gerieten gegen 1.30 Uhr mindestens 2 größere Gruppen in Streit, was im weiteren Verlauf unter anderem zu Körperverletzungen führte. Eine Person musste schwer verletzt in ein Krankenhaus gebracht werden. Mehrere Streifenwagen waren im Einsatz und mehrere beteiligte Personen erhielten Platzverweise und sogenannte Gefährderansprachen. Die Hintergründe des Streits werden noch untersucht. Noch nicht befragte Zeugen des Vorfalls werden gebeten, sich mit dem Kommissariat in Bad Salzdetfurt in Verbindung zu setzen. Ein Projekt mit Beteiligung der Simulations- und Notfallakademie am Hildesheimer Helios Klinikum hat einen Preis erhalten. Wie das Haus mitteilt, hat die Arbeitsgemeinschaft der Südwestdeutschen Notärzte das sogenannte Kurskomitee der Deutschen Interdisziplinären Vereinigung für Intensiv- und Notfallmedizin, kurz DIVI, mit dem Friedrich-Wilhelm-Ahnefeld-Preis ausgezeichnet. Die Hildesheimer Akademie ist Teil einer DIVI-Arbeitsgruppe. Der Preis wurde für ein Kurskonzept mit dem Namen ANNA verliehen, kurz für Atemwegsmanagement und Narkose in Notfall- und Akutmedizin. Dieses Konzept wird inzwischen in jährlich 15 bis 18 Kursen in Deutschland und der Schweiz vermittelt, 2 davon in Hildesheim an der Akademie unter der Leitung von Dr. Stefan Düsterwald. Er sagte, der Preis sei eine sehr exklusive Wertschätzung für das Team und sein jahrelanges Engagement und es helfe das Hildesheimer Klinikum als überregionalen Anbieter solcher Trainingsformate zu stärken. So werde hier noch in diesem September ein neues Zusatzmodul namens Anna Kids starten, das die Notfallversorgung von Kindern verbessern soll.
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2: Die Temperaturen gemessen von den Tonkuhle-Wetterpartnern um 7:30. Das sind In Hildesheim, Saarstedt, Dinkelbe, Vechelde und in Hasum überall 16 Grad. Die Vorhersage. In dem Song gerade eben T-Shirt-Wetter, da wurde eher besungen, dass es mit dem Sommer so richtig losgeht. Heute ist vielleicht nochmal der letzte Sommertag im klassischen Sinne, bevor wir dann ja auch auf den Herbst zu steuern. Das heißt, so wie gestern gibt es eine gute Portion Sonnenschein durch den Tag verteilt, mit ja ein paar Wolken auch. Und vor allem 26 Grad als Höchstwert können da durchaus drin sein. Der Wind hält sich heute relativ zurück. Nachts geht es dann runter. Es wird ein bisschen weniger frisch als heute, 16 Grad wahrscheinlich als Tiefstwert. Die weiteren Aussichten, generell liegen die Tiefstwerte jetzt immer zwischen 13 und 15 Grad. Damit dürfte es durch die kommenden Nächte gehen. Die Nacht auf Mittwoch, die hat tatsächlich so ab 3 Uhr vermutlich Regenschauer zu bieten, wohl auch ein paar kräftigere. Das zieht sich dann auch in den Mittwoch erstmal rein, was den frühen Morgen betrifft. Ein bisschen was kann vielleicht noch im Laufe des Vormittags passieren. Spätestens dann dürfte aber der Mittwoch trocken bleiben. Regen gibt es dann wahrscheinlich erst wieder in vereinzelter Form ein bisschen am Donnerstag. Generell bleiben wir aber bei diesem Mix aus Sonnenschein und Wolken. Tendenz geht wahrscheinlich zur Wolke. Der Wind, der frischt zum Wochenende auf. Und die Höchstwerte, die liegen zwischen 18 und 20 Grad ab morgen. Soweit die Meldungen.
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2: 7 Uhr und 36 Minuten. Ich habe auf meiner Verkehrskarte eine Meldung für die A39 Richtung Salzgitter. Zwischen der Einfahrt nach Salzgitter-Lebenstedt Nord und Salzgitter-Wartenstedt. Da steht ein kaputtes Auto auf der rechten Spur und dem Standstreifen. Hätte es nicht ganz rüber geschafft. Dann einmal rüber nach Hannover. Da wird gerade gestreikt und das betrifft ein paar Linien des Regiobusses. Die Sprint-H-Linien. Das sind die 300, 400, 500, 600, 700 und 900. Die fahren nicht bis ca. 9.30 Uhr. Und apropos Busse, die nicht fahren. Beim SVHI stehen auch noch ein paar Ausfälle an. Der nächste um... Was haben wir hier? 8.17 Uhr, genau. Die 1 ab Himmelstür 8.17 Uhr und dann gegen Richtung 1 ab Südfriedhof um 9.09 Uhr. Das sind dann die kommenden Ausfälle. Betrifft aktuell nur die Linie 1. Und ich hoffe, es hält sich dann sonst auch in Grenzen. Falls Sie unterwegs sind irgendwie, irgendwo, jetzt, haben Sie eine gute Fahrt.

Über künstliche Intelligenz und ihren Einsatz wird aktuell viel diskutiert. Selbst führende Tech-Bosse haben angekündigt, lieber einen Gang runterschalten zu wollen, beziehungsweise, hey, Regierung reglementiert uns gerne. Das KI-Wettrennen braucht, das ist meine Überzeugung, strengere Regeln. Das Interesse ist natürlich weiterhin vorhanden. Das Potenzial für diese Technologie kann zu Gutem führen. Ist aber halt wirklich schon so allumfassend und wird einem so aufgedrängt, dass man vielleicht schon irgendwie wieder, ja, wie im Wald vor lauter Bäumen irgendwie gar nicht weiß, wo man ansetzen soll. Wir haben ja schon ein bisschen was gehört über das Herbstprogramm der VHS, wo auch halt die Arbeit mit künstlicher Intelligenz beleuchtet wird. Das geht übrigens auch in der hiesigen Stadtbibliothek. Morgen von 15 bis 16:30 Uhr, da können Sie sich ein Bild davon machen, was man damit vielleicht alles machen kann, ohne irgendwie anderen Leuten damit gefährlich zu werden. Also Interessierte, damit meine ich Jugendliche und Erwachsene ab 12 Jahren, also Jugendliche ab 12 Jahren oder interessierte Erwachsene, ist nichts für Kinder tatsächlich, zu komplex das Thema, beziehungsweise so wie es da behandelt wird, einfach als Schnupperangebot, aber eine Möglichkeit, sich da mal auszutauschen, auch auszuprobieren. Und im Übrigen gibt es in der Stadtbibliothek an jedem dritten Mittwoch kostenlos im Eingangsbereich das digitale Angebot zum Erleben und Ausprobieren. Das ist also ebenfalls morgen der Fall. Und dieses KI-Schnupperangebot morgen von 15 bis 16:30 Uhr.

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2: Das war die Band Hätte Hätte. Und falls Sie da direkt an Hätte Hätte Fahrradkette denken müssen, das passt ganz gut als Eselsbrücke, denn die aktuelle EP, von der auch das gerade gehörte Stück stammt, heißt Klingeltunnel.

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1: Um 8 Uhr mit Inken Henkel. Der oberste Gerichtshof der USA hat den Eilantrag von Präsident Trump zur Einschränkung der Briefwahl vor den Zwischenwahlen im November abgelehnt. Das Gericht folgte einer unteren Instanz, die das Vorhaben schon gestoppt hatte. Aus Washington Ralf Borchardt.
2: Zumindest für die Kongress-Zwischenwahlen Anfang November bleibt es bei den bisherigen Regeln. Diese sind von großer Bedeutung, weil bis zu einem Drittel der Wählerinnen und Wähler in den USA per Brief abstimmen, in vielen Bundesstaaten vor allem Anhänger der Demokraten. Präsident Trump hat immer wieder behauptet, die Briefwahl ermögliche Wahlbetrug. Dafür gibt es aber keinerlei stichhaltige Belege. Trump hatte im März per Dekret bestimmt, dass die Post nur noch Briefwahlunterlagen an diejenigen verschicken soll, die auf von der Bundesregierung abgesegneten Wählerlisten stehen. Dagegen hatten zahlreiche demokratisch regierte Bundesstaaten geklagt.
1: In Litauen hat es einen Zwischenfall mit einer Drohne gegeben. Wie das Nationale Krisenzentrum mitteilte, haben Kampfflugzeuge der NATO das Fluggerät abgeschossen, nachdem es in den litauischen Luftraum eingedrungen war. Woher die Drohne kam, ist bisher nicht bekannt. Litauens Präsident Nausėda schrieb, er danke den NATO-Einsatzkräften für ihre schnelle Reaktion. Das baltische Land grenzt an die russische Exklave Kaliningrad und an das mit Russland verbündete Belarus. Wegen des russischen Angriffs auf die Ukraine sieht sich auch Litauen bedroht. In Brandenburg verhandelt das Oberlandesgericht von heute an über eine Klage gegen den Discounter Lidl und dessen App. Eingereicht hat sie der Bundesverband der Verbraucherzentralen. Gisela Former aus der NDR-Nachrichtenredaktion berichtet, worum es genau geht.
3: Viele Menschen haben sie auf dem Handy, Apps von großen Handelsketten. In diesem Fall die Lidl Plus App. Mit ihr, so verspricht es der Discounter, könne man beim Einkaufen mehr sparen, durch extra Rabatte. Aber nur, wenn man die App verwendet. Die Verbraucherschützer sehen genau darin eine Diskriminierung. Sie kritisieren, dass Ältere ohne Smartphone, Kinder oder Menschen mit Behinderung benachteiligt würden, weil sie die Apps häufig nicht nutzen könnten oder dürften. Auch gegen andere Supermarkt-Apps haben die Verbraucherschützer schon geklagt.
1: Wegen neuer Rekordpreise für Benzin und Diesel an den Tankstellen diskutieren Politiker weiter über Reaktionen. Kurzfristige Erleichterungen sind allerdings nicht in Sicht. Aus Berlin, Frank Eichmann.
4: Keine Hoffnung auf bald sinkende Spritpreise macht der deutsche Mineralölverband Fuels und Energie. Dessen Sprecher Gersdorf sagt der Rheinischen Post, eine völlige Marktnormalisierung sei erst im nächsten Jahr zu erwarten. Entscheidend die weitere Entwicklung im Nahen Osten. Dem stimmt die SPD in einem Positionspapier zwar zu, daneben würden die Mineralölkonzerne die aktuelle Lage aber schamlos ausnutzen und Rekordgewinne auf Kosten der Bürger machen. Die Forderung, eine europäisch koordinierte Übergewinnsteuer und ein Spritpreisdeckel wie in Belgien oder Luxemburg.
1: In Los Angeles sind in der Nacht die Emmys vergeben worden, die begehrtesten US-Fernsehpreise. Als beste Dramaserie wurde wie im vergangenen Jahr The Pitt ausgezeichnet. Sie spielt in der Notaufnahme eines Krankenhauses in den USA und wird vor allem für ihre humanistische Handlung und die einfühlsame Darstellung der Figuren gefeiert. Abräumer des Abends war die Serie Widow's Bay, die insgesamt 14 Emmys gewann, darunter den für die beste Comedy-Serie und den für Matthew Rhys als bester Hauptdarsteller. In der zweiten Fußball-Bundesliga gibt es eine erste Trainerentlassung. Hannover 96 hat auf den schlechten Saisonstart reagiert und sich von Christian Tietz getrennt. Aus der NDR-Sportredaktion Tom Gernke.
5: Nach etwas über einem Jahr ist nun schon wieder Schluss. Trainer Christian Tietz muss gehen nach nur 4 Punkten aus 5 Spielen. Allen voran Geschäftsführer Jonas Bold vermied zuletzt ein klares Bekenntnis zu Tietz. Die beiden sollen sich in entscheidenden Transferfragen nicht einig gewesen sein. Tietz war im vergangenen Sommer aus Magdeburg gekommen, hätte 96 in der ersten Saison fast in die Bundesliga geführt. Für das Spiel am Sonntag gegen Bochum übernimmt nun interimsweise U23-Trainer Lars Bahlemann. Die Nachfolge auf der Cheftrainerposition soll zeitnah geregelt werden.
1: Das waren die Nachrichten. Das Wetter in Norddeutschland: heiter bis wolkig, gegen Abend an der Nordsee Regen, teils gewittrig, Höchstwerte 20 bis 27 Grad. Morgen ist es unbeständig, im Osten fällt teils gewittriger Regen. An der Nordsee gibt es einen Wechsel aus Sonne, Wolken, Schauern und Gewittern, maximal 18 bis 21 Grad. Am Donnerstag oft bewölkt, auch mal Regen, 16 bis 20 Grad. Am Freitag mal Regen, mal Sonne, vereinzelt Gewitter, 17 bis 20 Grad. Es ist 8.05 Uhr.
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6: Mit Felix Oehlmann. Der niedersächsische Wahlleiter Markus Steinmetz hat den Organisatorinnen und Organisatoren der Kommunalwahl und den rund 86.000 ehrenamtlichen Helferinnen und Helfern gedankt. In einer Mitteilung sprach er Anerkennung für die sorgfältige Vorbereitung und reibungslose Durchführung der Wahlen aus. Die Polizei hat zum Wochenende mehrere Einbrüche in Läden und Restaurants in der Hildesheimer Innenstadt und darüber hinaus gemeldet. So wurden unter anderem ein Friseursalon in der Osterstraße, ein Café im Bereich Hoher Weg Rathausstraße, eine Bar in der Andreasstraße, eine Gaststätte im Markt und ein Nagelstudio am Hohen Weg das Ziel von Einbrechern. Ob diese Taten in Verbindung stehen, ist noch unbekannt. Sie finden Details auf tonkuhle.de. In der Nacht auf Sonntag ist es in der Innenstadt von Bokenem zu einer Schlägerei gekommen. Wie die Polizei mitteilt, gerieten gegen 1.30 Uhr mindestens zwei größere Gruppen in Streit, was unter anderem zu Körperverletzungen führte. Eine Person musste schwer verletzt in ein Krankenhaus gebracht werden. Das Kommissariat Bad Salzdetfurt ermittelt.
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7: Da habe ich um 8 Uhr und 7 Minuten nur in Anführungszeichen Busausfälle zu vermelden. Betrifft Hannover heute, was wegen eines Streikes mehrere Regiobusse lahmlegt. Zumindest bis 9.30 Uhr fahren ein paar Linien nicht, die Sprint-H-Linien vom Regiobus. Das sind die 300, 400, 500, 600, 700 und 900. Und was Hildesheimer betrifft, da haben wir auch wieder ein paar SVHI-Ausfälle, auf der Linie 1 zumindest. Was fällt da als nächstes aus? 1 ab Himmelstür, 8.17 Uhr ist der nächste Ausfall, dann erst 9.09 Uhr die 1 ab Südfriedhof. Dann gibt es noch jeweils einen Ausfall in der 10 Uhr-Stunde, 11 Uhr-Stunde, 12, 13, also jeweils einen pro Stunde. Und gegen Viertel nach 1 sollte das dann schon wieder durch sein, Stand jetzt zumindest. Schauen Sie lieber im Verlauf des Vormittags nochmal drauf. Ich wünsche Ihnen allen, die unterwegs sind, kurz davor, gleich am Ziel, wie auch immer, dass Sie gut durchkommen.
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7: Mit Alexander Polikowski, wo gerade die Emmys angesprochen worden sind. Gut möglich, dass Sie vielleicht jetzt gerade zum ersten Mal von Widow's Bay, dem großen Abräumer, gehört haben. Das ist eine Horror-Comedy oder beziehungsweise Comedy-Horror-Serie, die tatsächlich das ziemlich gut vereint. Kleiner, zumindest in Deutschland wahrscheinlich noch, Geheimtipp. Ansonsten einen Geheimtipp kinotechnischer Art habe ich dann gleich noch für Sie.

Schwarze Komödien funktionieren wahrscheinlich vor allem dann immer ganz gut, wenn sie sich eine Idee nehmen, ein Szenario, das etwas ist, worüber viele vielleicht auch schon mal irgendwie nachgedacht haben oder zumindest irgendwie so im Geheimen mal sich überlegt hatten, na, das wäre schön, wenn ich einfach das machen könnte. Oder Mensch, wäre das nicht toll, wenn irgendwie die Person, die ich nicht mag, in so eine Situation gerät und so weiter und so fort. Das kann dann aber auch durchaus einem selber den Spiegel ganz gut vorhalten und wenn einem das Lachen im Halse stecken bleibt, schadet das ja teilweise auch nicht. Und da läuft gerade ein Film, der wahrscheinlich bei vielen unter dem Radar laufen wird im Kino, was ich schade finde. Darum gibt es jetzt mal eine Empfehlung für Bad Apples mit der von mir sehr geschätzten Saoirse Ronan. Das ist die, wo wahrscheinlich auch viele gar nicht wissen, wie man das ausspricht. S-A-O-E-R-S-E, Saoirse Ronan. Die Schauspielerin ist mittlerweile schon vierfach Oscar-nominiert gewesen, seit ihrem Durchbruch noch in sehr jungen Jahren in Abbitte. Lady Bird ist ein ganz toller Film. Sie produziert mittlerweile auch und hier gibt sie in dem Film Bad Apples eine Grundschullehrerin und hat da vor allem in ihrer Klasse mit so einem Jungen zu kämpfen, regelrecht Danny.

hat, vielleicht mal wieder so einen im besten Sinne kleinen und gemeinen Film sich anzuschauen, mit einer auch wie immer sehr toll aufspielenden Saoirse Ronan und so einer perfiden Grundidee, die dann durchaus für schwarzhumorigen Spaß sorgt. Einem dann halt auch keine einfachen, vielleicht dann auch halt gar keine Lösungen anbietet für Umgehen mit halt so schwierigen Kindern. Zumal dann tatsächlich auch die Klasse relativ aufblüht, nachdem der weg ist. Aber ist das jetzt wirklich die Möglichkeit? Das ist die Lösung? Natürlich nicht. Bad Apples können Sie sich angucken im hiesigen Kino im Tegar. Läuft heute und morgen um 14.30 Uhr. Was jetzt zugegebenermaßen für die arbeitende Bevölkerung ein bisschen schwierig ist zu machen. In den Abendstunden läuft er aber auch in Kinos in Hannover. Bad Apples. Da läuft an einer Stelle ein Soul-Klassiker aus dem Jahr 1970 von den Five Stair Steps. Ooh, Child.

Als einen Filmsong des Morgens hatte ich letzte Woche auch was von Oasis, eine Doku über ihr großes Reunion-Konzert, beziehungsweise die Konzertreihe und ein bisschen was über die Brüder, die Frontmänner selber. Läuft ja auch gerade im Kino, beziehungsweise lief da ein paar Tage im Kino. Da hatte ich schon gesagt, dass so ein bisschen gemunkelt wird, dass eine nächste Tour ansteht, auch mit Konzerten in Deutschland. Und ja, wie jetzt gestern bekannt geworden ist, Oasis kommen nach München. Und zwar Ende Juni nächsten Jahres und dann auch in die ersten Tage des Julis rein. Man kann sonst auch rüber nach Amsterdam fahren, da sind sie Mitte Juli, alles im nächsten Jahr. Ich werde schon mal sagen, dass diese Kultband zu sehen sehr teuer sein wird. Ticketpreise werden sich irgendwo zwischen mittlerer 90er bis höherer 200er Euro Bereich bewegen. Und natürlich wird es auch schwierig sein, an Tickets ranzukommen. Man muss sich auf der offiziellen Homepage registrieren. Also oasisisnet.com. Da kann man sich dann entsprechend eintragen und das muss bis diesen Donnerstag, 17. September um 17 Uhr erfolgt sein. Dann kriegt man einen Code und kann dann im zugewiesenen Verkaufsfenster darauf zugreifen. Das ist dann erst am Ende September der Fall, für mehrere Tage. Da vielleicht nochmal weitere Infos, wenn es dann soweit ist. Aber jetzt erstmal, wer Oasis live sehen möchte, Geld in der Tasche hat und Zeit hat, nächstes Jahr Ende Juni oder Anfang Juli. Das geht, wenn man nach München fährt. Alles weitere auf oasisisnet. Ist das wirklich oasisisnet? Oasis, komische Seiten. Auf der Oasis-Homepage zumindest kann man sich ganz frisch für Tickets registrieren. So, und da ich ja letzte Woche erst schon was gespielt habe, so in dieser Zeit, gibt es jetzt Wonderwall in der etwas beswingteren Version von Paul Anka.

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1: Um 8:30 mit Felix Oehlmann. Die Schlagzeilen. Der künftige Landrat und 8 Bürgermeisterinnen und Bürgermeister werden in Stichwahl entschieden. Landeswahlleiter dankt den 86.000 Wahlhelferinnen und Wahlhelfern. Polizei meldet einige Einbrüche in Hildesheimer Läden und Gaststätten. Und in Hildesheim mitentwickeltes Notfallkonzept wird ausgezeichnet. Die Meldungen im Einzelnen. Bei der Kommunalwahl hat es bei der Wahl des Hildesheimer Landrats und der Bürgermeisterinnen und Bürgermeister in 8 Gemeinden noch keine endgültige Entscheidung gegeben. Damit kommt es am übernächsten Sonntag zu Stichwahlen. Fürs Landratsamt treten Bernd Lünack und Christopher Gedeon gegeneinander an und Bürgermeisterinnen und Bürgermeister werden in folgenden Gemeinden gewählt: Alfeld, Algermissen, Bokenem, Elze, Lamspringe, Nordstemmen, Saarstedt und Sibbisse. Weitere Wahlergebnisse, auch zu Kreistag und Stadtrat, finden Sie auf tonkuhle.de. Der niedersächsische Landeswahlleiter Markus Steinmetz hat den Organisatorinnen und Organisatoren der Kommunalwahl und den rund 86.000 ehrenamtlichen Helferinnen und Helfern gedankt. In einer Mitteilung sprach er ihnen Anerkennung für die sorgfältige Vorbereitung und reibungslose Durchführung der Wahlen aus. Das erste Ergebnis einer Direktwahl habe am Sonntag schon um 19.24 Uhr aus der Samtgemeinde Barnsdorf vorgelegen und trotz eines deutlich komplizierteren Auszählverfahrens habe es um 22.42 Uhr aus der Stadt Delmenhorst das erste Ergebnis einer Vertretungswahl gegeben. Die weiteren Ergebnisse gingen im Laufe der Nacht ein, sodass bis Montagmorgen nur noch aus den Kreisen Celle, Cuxhaven, Harburg und Rothenburg-Wümme nicht alle Ergebnisse vorlagen. Die Polizei hat zum Wochenende mehrere Einbrüche in Läden und Restaurants in der Hildesheimer Innenstadt und darüber hinaus gemeldet. So wurden zwischen Mittwochnachmittag und Freitagvormittag die Eingangstür eines Friseursalons in der Osterstraße aufgehebelt und aus dem Inneren Bargeld und ein Elektrogerät gestohlen. Zwischen Donnerstagabend und Freitagmorgen gab es mehrere Einbrüche bzw. entsprechende Versuche. In einem Café im Bereich Hoher Weg und Rathausstraße scheiterten der oder die Täter an der Eingangstür und gleiches geschah offenbar bei einer Bar in der Andreasstraße. Im Markt aber gelangten der oder die Täter ins Innere einer Gaststätte und öffneten verschiedene Behältnisse, vermutlich wurde hier aber nichts gestohlen. Außerdem wurde die Polizei schließlich am Freitagmorgen zu einem Nagelstudio am Hohen Weg gerufen, wo wiederum die Eingangstür aufgehebelt worden war. Im Inneren waren Teile der Einrichtung umgeworfen und es fehlte unter anderem Bargeld. Außerhalb der Innenstadt wurde in der Nacht auf Freitag bei einem Pizzabringdienst in der Phoenixstraße eingebrochen. Das dortige Lokal wurde durchwühlt und unter anderem Bargeld entwendet. Schließlich war zwischen Samstagmittag und Sonntagvormittag eine Bäckerei in der Orleansstraße das Ziel von Einbrechern. Hier wurden die Eingangstür aufgehebelt und im Inneren Schränke und Schubladen durchwühlt. Der oder die Täter entkamen mit einer geringen Menge Bargeld. In der Nacht war vor Ort gegen 2.45 Uhr ein Knall zu hören. Der könnte mit der Tat in Verbindung stehen, sicher ist dies aber nicht. In allen genannten Fällen bittet die Hildesheimer Polizei um mögliche sachdienliche Hinweise unter der Hildesheimer Telefonnummer 939 115. Ein Projekt mit Beteiligung der Simulations- und Notfallakademie am Hildesheimer Helios Klinikum hat einen Preis erhalten. Wie das Haus mitteilt, hat die Arbeitsgemeinschaft der südwestdeutschen Notärzte, das sogenannte Kurskomitee der Deutschen Interdisziplinären Vereinigung für Intensiv- und Notfallmedizin, kurz DIVI, mit dem Friedrich-Wilhelm-Ahnefeld-Preis ausgezeichnet. Die Hildesheimer Akademie ist Teil einer DIVI-Arbeitsgruppe. Der Preis wurde für ein Kurskonzept mit dem Namen ANNA verliehen, kurz für Atemwegsmanagement und Narkose in Notfall- und Akutmedizin. Dieses Konzept wird inzwischen in jährlich 15 bis 18 Kursen in Deutschland und der Schweiz vermittelt, zwei davon in Hildesheim an der Akademie unter der Leitung von Dr. Stefan Düsterwald. Er sagte, der Preis sei eine sehr exklusive Wertschätzung für das Team und sein jahrelanges Engagement und es helfe das Hildesheimer Klinikum als überregionalen Anbieter solcher Trainingsformate zu stärken. So werde hier noch in diesem September ein neues Zusatzmodul namens ANNA Kids starten, das die Notfallversorgung von Kindern verbessern soll.
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2: Die Temperaturen, gemessen von den Tonkuhle-Wetterpartnern um 8:30. Die liegen auf einer Linie und steigen jetzt gemeinsam an. Das heißt, wir haben in Hildesheim, Saarstedt, Dingelbe, Fächelde und in Hasum überall gerade 17 Grad. Die Vorhersage, und da kann man noch ein bisschen was draufrechnen, 26 Grad würden das heute sommerliche Höchstwerte also. Bei wieder viel Sonnenschein mit einigen Wolken heute, Wind, der sich zurückhält und erstmal keinem Regen. Den gibt es erst in der Nacht auf Mittwoch. Die weiteren Aussichten wirklich so 3 Uhr wahrscheinlich. Irgendwie setzt das dann ein, kann dann aber auch kräftiger werden mit den Schauern. Und die können sich dann auch in den Morgen mit reinziehen. Vielleicht gibt es noch ein paar Ausläufer am morgigen Vormittag. Danach bleibt es aber voraussichtlich trocken. Vielleicht ein bisschen was Vereinzeltes am Donnerstag, aber ja gut, fürs Wochenende will ich noch keine Prognose stellen, aber es sollte eigentlich größtenteils trocken bleiben, die kommenden Tage. Weiter mit so einem Mix aus Sonnenschein und Wolken, Tendenz zur Wolke allerdings wahrscheinlich und Wind, der dann zum Wochenende nochmal einen Zahn zulegt. Die Tiefstwerte, die, also in der morgigen Nacht sind das nochmal 16 Grad, ansonsten werden wir uns so um die 13, 14 Grad bewegen. Und die Höchstwerte, die liegen zwischen 18 und 20 Grad. Damit sollte es auch durch den Rest der Woche gehen. Soweit die Meldungen.
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2: 8 Uhr und genau 38 Minuten. A7 Richtung Kassel am Dreieck Salzgitter an der Überleitung zur A39 Richtung Braunschweig. Mitten in der Kurve liegen Spanngurte sogar, es sind mehrere. Dann fahren ein paar Buslinien nicht in Hannover wegen eines Streiks, die Sprint-H-Linien vom Regiobus. Die Nummern 300, 400, 500, 600, 700 und 900 bis 9.30 Uhr. Und beim SVHI stehen heute auch Ausfälle an, betrifft alles die Linie 1. Da ist das nächste, was nicht fährt, um 9.09 Uhr, die 1 ab Südfriedhof, 9.57 Uhr, 1 ab Himmelstür ebenfalls nicht. Dann gibt es noch einen Ausfall für 10 Uhr, 11 Uhr, 12 Uhr, 13 Uhr und dann, Stand jetzt, ist das Ganze durch. Die volle Liste finden Sie auf der SVHI-Homepage, so wie immer. Und so wie immer wünsche ich Ihnen allen, die unterwegs sind, dass es entspannt vorangeht, dass Sie alle sicher Ihr Ziel erreichen.

wo zumindest in Sachen Höchstwerte der Sommer noch einmal aufbäumt heute, kann ich erwähnen, dass Sie morgen und übermorgen die letzte Gelegenheit haben, den Nordstadtsommer mitzunehmen, was hoffentlich einige von Ihnen auch schon getan haben, gerne vielleicht auch mehr von Ihnen. Dieses Angebot, das haben wir auch hier immer wieder begleitet. Infos zu den letzten Programmpunkten gibt es dann auch jeweils dann morgen und übermorgen bei uns im Tonkuhle Morgen zu hören. Und wer will, kann das natürlich auch nachlesen online auf nordstadt-mehr-wert.de.

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1: mit Marlene Kunz. Die St. Michaeliskirchengemeinde bietet im Rahmen der offenen Themenführung eine Führung unter dem Motto Aufspüren verborgener Orte an. Die Besucherinnen und Besucher erwarten neue Blickwinkel und Ausblicke innerhalb der Kirche. Außerdem erhalten sie auch Einblicke in sonst nicht zugängliche Räume sowie technische Details. Der Treffpunkt für die Führung ist im südlichen Seitenschiff der St. Michaeliskirche um 16 Uhr. Eine Anmeldung ist nicht erforderlich. Die Führung kostet 8 Euro. Wer Lust hat, selber Musik zu machen und sich mit anderen Musikern auszutauschen, der kann heute Abend bei der Jam Session in The Wild Geese Irish Pub ab 21 Uhr dabei sein. Instrumente wie Gitarre, Bass und Schlagzeug sowie Mikrofon sind vorhanden. Für das leibliche Wohl, um die Stimmbänder zu ölen, wird natürlich auch gesorgt. Der Stand-up-Comedian Masud Akbarzadeh ist mit seinem neuen Programm Playlist um 20 Uhr im Kulturzentrum Pavillon Listermeile 4 in Hannover. Seine Live-Show kombiniert Bits aus früheren Programmen mit ganz neuem Material. Karten kosten 32 Euro. Die Platzwahl ist frei. Wer nach der Messe noch Lust auf die inoffizielle Aftershow-Party hat, der kann ab 21 Uhr ins Brauhaus Ernst August in der Schmiedestraße 13 vorbeikommen. Bei frisch gezapftem Bier, Brauhausküche und Musik von DJ Danny G und DJ Rico lässt sich der lange Messetag ausklingen. Wen schon die Füße direkt nach der Messe nach Hause tragen, der kann jeden Tag ab 21 Uhr bis einschließlich Freitag, den 18. September dabei sein. Das waren einige Veranstaltungstipps für heute. Weitere finden Sie auf stadtmagazin-public.de.
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2: Kleiner Tipp in Sachen Jam-Session im Pub für alle, die kein Instrument spielen können, aber vielleicht ganz gerne mal singen. Auch da kann man einfach mal hingehen und dann die Band bzw. die MusikerInnen fragen, hey, habt ihr vielleicht das und das im Programm oder könnt ihr das spielen? Ich war da mit einem Kumpel und hab mir da was gewünscht und ja, die waren so frei.

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2: Einer bestimmten Institution in Hildesheim hat der Herbst schon angefangen, also quasi. Dazu mehr in der nächsten Stunde. Mein Name ist Alexander Polikowski und ich wünsche Ihnen einen entspannten Rest des Dienstags.

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1: Um 9 Uhr mit Tarek Yusbashi. Der oberste Gerichtshof der USA hat den Eilantrag von Präsident Trump zur Einschränkung der Briefwahl vor den Zwischenwahlen im November abgelehnt. Das Gericht folgte einer unteren Instanz, die das Vorhaben bereits gestoppt hatte. Aus Washington Ralf Borchert.
2: Zumindest für die Kongress-Zwischenwahlen Anfang November bleibt es bei den bisherigen Regeln. Diese sind von großer Bedeutung, weil bis zu einem Drittel der Wählerinnen und Wähler in den USA per Brief abstimmen, in vielen Bundesstaaten vor allem Anhänger der Demokraten. Präsident Trump hat immer wieder behauptet, die Briefwahl ermögliche Wahlbetrug. Dafür gibt es aber keinerlei stichhaltige Belege. Trump hatte im März per Dekret bestimmt, dass die Post nur noch Briefwahlunterlagen an diejenigen verschicken soll, die auf von der Bundesregierung abgesegneten Wählerlisten stehen. Dagegen hatten zahlreiche demokratisch regierte Bundesstaaten geklagt.
1: Eine russische Fregatte hat nach Angaben Dänemarks vor der Küste des Landes zwei Leuchtkugeln auf einen dänischen Militärhubschrauber abgefeuert. Die Geschosse hätten den Helikopter nur knapp verfehlt, teilte das Militär des NATO-Landes mit. Der Hubschrauber sei auf einem Routineeinsatz gewesen, um die russische Fregatte in internationalen Gewässern zu fotografieren. Bei der Leuchtmunition handelt es sich um Pyrotechnik, die auf See üblicherweise als Warnsignal genutzt werde, hieß es in der Mitteilung weiter. Dänemark will jetzt den russischen Botschafter einbestellen. Moskau äußerte sich bislang nicht zu dem Vorfall. Bundesinnenminister Dobrindt und der Präsident des Bundeskriminalamts Münch informieren am Vormittag über aktuelle Entwicklungen im Bereich der Bandenkriminalität. In Berlin stellen sie die Zahlen für das vergangene Jahr 2025 vor. Im Fokus stehen die organisierte Kriminalität und die Rauschgiftkriminalität. In beiden Bereichen hat es in den vergangenen Jahren in Deutschland deutliche Anstiege gegeben. Außerdem sind die Behörden über die zunehmende Gewaltbereitschaft im öffentlichen Raum alarmiert, vor allem in Großstädten wie Berlin und Köln. Angesichts neuer Rekordpreise für Benzin und Diesel an den Tankstellen diskutieren Politiker weiter über Reaktionen. Kurzfristige Erleichterungen sind allerdings nicht in Sicht. Aus Berlin, Frank Eichmann.
3: Keine Hoffnung auf bald sinkende Spritpreise macht der deutsche Mineralölverband Fuels und Energie. Dessen Sprecher Gersdorf sagt der Rheinischen Post, eine völlige Marktnormalisierung sei erst im nächsten Jahr zu erwarten. Entscheidend die weitere Entwicklung im Nahen Osten. Dem stimmt die SPD in einem Positionspapier zwar zu, daneben würden die Mineralölkonzerne die aktuelle Lage aber schamlos ausnutzen und Rekordgewinne auf Kosten der Bürger machen. Die Forderung, eine europäisch koordinierte Übergewinnsteuer und ein Spritpreisdeckel wie in Belgien oder Luxemburg.
1: Das brandenburgische Oberlandesgericht verhandelt von heute an über eine Klage gegen den Discounter Lidl. Der Bundesverband der Verbraucherzentralen wirft dem Unternehmen Diskriminierung vor. Hintergrund sind extra Rabatte für Kunden, die die Lidl Plus App nutzen. Die Verbraucherschützer kritisieren, dass Ältere ohne Smartphone sowie Kinder und Menschen mit Behinderung benachteiligt würden, weil sie solche Apps häufig nicht nutzen könnten oder dürften. In Los Angeles sind die Emmys verliehen worden, die wichtigsten Auszeichnungen der US-Fernsehindustrie. Insgesamt vergibt die Television Academy jedes Jahr mehr als 100 Preise. Aus Los Angeles, Gabi Biesinger.
4: Die Horror-Comedy-Serie Widow's Bay über eine fiktive Insel an der amerikanischen Ostküste, die ihr Grusel-Image aufmöbeln möchte, wurde als beste Comedy-Serie ausgezeichnet und stellte mit insgesamt 14 Emmys einen neuen Rekord in der Kategorie auf. Die zweite Staffel der Krankenhausserie The Pitt war als Dramaserie mit 25 Nominierungen ins Rennen gegangen und nahm nur 6 Emmys mit nach Hause. Aber dafür immerhin in den Top-Kategorien beste Dramaserie und bester Hauptdarsteller.
1: Fußball-Zweitligist Hannover 96 hat sich von Trainer Christian Tietz getrennt. Der Klub reagiert damit auf den schlechten Saisonstart der Niedersachsen mit nur einem Sieg aus den ersten 5 Spielen. Wer neuer Trainer in Hannover wird, ist noch unklar. Am kommenden Sonntag beim Spiel gegen Bochum soll die Mannschaft von U23-Coach Lars Barlemann betreut werden. Das waren die Nachrichten. Das Wetter in Norddeutschland. Heiter bis wolkig, gegen Abend an der Nordsee Regen, teils gewittrig bei Höchstwerten von 20 bis 27 Grad. Morgen unbeständig, im Osten teils gewittriger Regen, an der Nordsee Wechsel aus Sonne, Wolken, Schauern und Gewittern bei maximal 18 bis 21 Grad. Am Donnerstag oft bewölkt, auch mal Regen, 16 bis 20 Grad. Und am Freitag mal Regen, mal Sonne, vereinzelt Gewitter bei 17 bis 20 Grad. Es ist 9.05 Uhr.
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5: Mit Felix Oehlmann. Der niedersächsische Wahlleiter Markus Steinmetz hat den Organisatorinnen und Organisatoren der Kommunalwahl und den rund 86.000 ehrenamtlichen Helferinnen und Helfern gedankt. In einer Mitteilung sprach er Anerkennung für die sorgfältige Vorbereitung und reibungslose Durchführung der Wahlen aus. Die Polizei hat zum Wochenende mehrere Einbrüche in Läden und Restaurants in der Hildesheimer Innenstadt und darüber hinaus gemeldet. So wurden unter anderem ein Friseursalon in der Osterstraße, ein Café im Bereich Hoher Weg Rathausstraße, eine Bar in der Andreasstraße, eine Gaststätte im Markt und ein Nagelstudio am Hohen Weg das Ziel von Einbrechern. Ob diese Taten in Verbindung stehen, ist noch unbekannt. Sie finden Details auf tonkuhle.de. In der Nacht auf Sonntag ist es in der Innenstadt von Bokenem zu einer Schlägerei gekommen. Wie die Polizei mitteilt, gerieten gegen 1.30 Uhr mindestens zwei größere Gruppen in Streit, was unter anderem zu Körperverletzungen führte. Eine Person musste schwer verletzt in ein Krankenhaus gebracht werden. Das Kommissariat Bad Salzdetfurt ermittelt.
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1: Hundetraining. Burlesque-Tanz. Smartphone-Anfängerkurs. Sprachen lernen. Auf kulinarische Art und Weise. Ich könnte jetzt noch ganz, ganz viel aufzählen, aber von A bis Z hat die Hildesheimer Volkshochschule wieder viel in ihr Herbstprogramm aufgenommen. Das ist mittlerweile gestartet und Henrich Schnur hat sich dazu ein paar Dinge erklären lassen von Geschäftsführerin Melanie Rudolph.
2: Unser Programm. Herbst geht los. Für mich ist es jetzt das erste Semester hier in der VHS. Deswegen bin ich durchaus ein bisschen nervös, angespannt, aber auch voller Vorfreude, weil ich jetzt hier so zum ersten Mal miterlebe, was passiert eigentlich, wenn wir ins Semester starten. Und bin gerade irgendwie total inspiriert hier von der Stimmung, die gerade bei uns im Haus ist. Alle sind aus den Urlauben wieder zurück und alle bereiten das Haus jetzt irgendwie vor.
3: Seit dem 1. Juli leitet Melanie Rudolph die Volkshochschule Hildesheim. Vieles im aktuellen Programm war zu diesem Zeitpunkt bereits festgelegt. Ihre ersten eigenen Akzente kann sie deshalb vor allem mit Blick auf das Kommen

0: niederschwellige Angebote zu machen.
1: Gerade bei der künstlichen Intelligenz zeigt sich, worauf Rudolf künftig stärker setzen möchte. Sie will das Thema nicht als Spezialwissen behandeln, sondern an Situationen anknüpfen, die Menschen ohnehin kennen. Damit richtet sich das Angebot nicht nur an Technikinteressierte, sondern beispielsweise auch an Berufstätige oder Unternehmen, die erst einmal einen Einstieg suchen.
0: Niederschwellig heißt für mich bei KI jetzt als Beispiel, dass man KI nicht technisch verstehen muss. Darum geht es ja gar nicht. Es geht ja darum, erstmal zu zeigen, das ist überhaupt KI. Und wir gucken jetzt mal in den Alltag von den Menschen. Welche Punkte haben sie denn da? Und was bewegt die Menschen tatsächlich im Alltag? So, und dann guckt man mal, was macht man jeden Tag? Man braucht vielleicht ein Rezept und hat vielleicht sogar eins. Und dann muss man einkaufen gehen und muss sich eine Einkaufsliste machen. Und dann fängt man an, seine Sachen zusammenzuschreiben. Aber man kann theoretisch auch natürlich sagen, also das ist mein Rezept, das sind meine Wege im Supermarkt und jetzt erstell mir doch schon mal eine Einkaufsliste, die sich dem Weg im Supermarkt anpasst.
1: Vom Rezept bis zur Einkaufsliste, Rudolf denkt Bildung offenbar möglichst nah an konkreten Situationen. Dieses Prinzip beschränkt sich für sie nicht auf digitale Themen. Auch im Gesundheitsbereich will die VHS ihr Programm weiterentwickeln. Neben den klassischen Kursen wie Yoga oder Rückenfitness rückt dabei auch ein Bereich stärker in den Mittelpunkt, der im Alltag oft schwerer greifbar ist, die mentale Gesundheit.
0: Wenn man jetzt in unterschiedliche Bereiche schaut, gibt es schon einfach Menschen, die häufig auch Berührungspunkte zum Beispiel mit Themen rund um psychische Gesundheit haben, weil sie vielleicht mit anderen Menschen zusammenarbeiten, die schwierige Ausgangssituationen hatten oder weil sie eben ja einfach jeden Tag damit konfrontiert werden. Und da gibt es zum Beispiel auch die Möglichkeit, einfach zu erzählen, was mache ich denn, wenn ich auf jemanden treffe, dem es gerade nicht gut geht.
1: Die VHS soll dabei nicht einfach nur neue Kurse ins Programm schreiben. Rudolf möchte zunächst genauer wissen, welche Themen Menschen tatsächlich beschäftigen. Dafür sollen auch langjährige Beteiligte stärker einbezogen werden. Und perspektivisch will die Volkshochschule diese Gespräche über das eigene Haus hinausführen. In Ahlfeld und Saarstedt ist sie beispielsweise bereits vertreten. Weitere Orte im Landkreis sollen dazukommen.
2: Den Herbst haben wir noch nicht erreicht, das ist erst nächste Woche der Fall, aber das Herbstprogramm an der Hildesheimer Volkshochschule, das läuft bereits. Alle weiteren Infos und die Anmeldedaten finden Sie auf vhs-hildesheim.de.

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1: Um 9:30 mit Felix Oehlmann. Die Schlagzeilen. Der künftige Landrat und 8 Bürgermeisterinnen und Bürgermeister werden in Stichwahl entschieden. Landeswahlleiter dankt den 86.000 Wahlhelferinnen und Wahlhelfern. Eine Person wird bei Schlägerei in Bokenem schwer verletzt und in Hildesheim mitentwickeltes Notfallkonzept wird ausgezeichnet. Die Meldungen im Einzelnen. Bei der Kommunalwahl hat es bei der Wahl des Hildesheimer Landrats und der Bürgermeisterinnen und Bürgermeister in 8 Gemeinden noch keine endgültige Entscheidung gegeben. Damit kommt es am übernächsten Sonntag zu Stichwahlen. Fürs Landratsamt treten Bernd Lünack und Christopher Gedeon gegeneinander an und Bürgermeisterinnen und Bürgermeister werden in folgenden Gemeinden gewählt: Alfeld, Algermissen, Bokenem, Elze, Lamspringe, Nordstemmen, Saarstedt und Sibbisse. Weitere Wahlergebnisse, auch zu Kreistag und Stadtrat, finden Sie auf tonkuhle.de. Der niedersächsische Landeswahlleiter Markus Steinmetz hat den Organisatorinnen und Organisatoren der Kommunalwahl und den rund 86.000 ehrenamtlichen Helferinnen und Helfern gedankt. In einer Mitteilung sprach er ihnen Anerkennung für die sorgfältige Vorbereitung und reibungslose Durchführung der Wahlen aus. Das erste Ergebnis einer Direktwahl habe am Sonntag schon um 19.24 Uhr aus der Samtgemeinde Barnsdorf vorgelegen und trotz eines deutlich komplizierteren Auszählverfahrens habe es um 22.42 Uhr aus der Stadt Delmenhorst das erste Ergebnis einer Vertretungswahl gegeben. Die weiteren Ergebnisse gingen im Laufe der Nacht ein, sodass bis Montagmorgen nur noch aus den Kreisen Celle, Cuxhaven, Harburg und Rothenburg-Wümme nicht alle Ergebnisse vorlagen. In der Nacht auf Sonntag ist es in der Innenstadt von Bokenem zu einer Schlägerei gekommen. Wie die Polizei mitteilt, gerieten gegen 1.30 Uhr mindestens 2 größere Gruppen in Streit, was im weiteren Verlauf unter anderem zu Körperverletzungen führte. Eine Person musste schwer verletzt in ein Krankenhaus gebracht werden. Mehrere Streifenwagen waren im Einsatz und mehrere beteiligte Personen erhielten Platzverweise und sogenannte Gefährderansprachen. Die Hintergründe des Streits werden noch untersucht. Noch nicht befragte Zeugen des Vorfalls werden gebeten, sich mit dem Kommissariat in Bad Salzdetfurt in Verbindung zu setzen. Ein Projekt mit Beteiligung der Simulations- und Notfallakademie am Hildesheimer Helios Klinikum hat einen Preis erhalten. Wie das Haus mitteilt, hat die Arbeitsgemeinschaft der südwestdeutschen Notärzte, das sogenannte Kurskomitee der Deutschen Interdisziplinären Vereinigung für Intensiv- und Notfallmedizin, kurz DIVI, mit dem Friedrich-Wilhelm-Ahnefeld-Preis ausgezeichnet. Die Hildesheimer Akademie ist Teil einer DIVI-Arbeitsgruppe. Der Preis wurde für ein Kurskonzept mit dem Namen ANNA verliehen, kurz für Atemwegsmanagement und Narkose in Notfall- und Akutmedizin. Dieses Konzept wird inzwischen in jährlich 15 bis 18 Kursen in Deutschland und der Schweiz vermittelt, 2 davon in Hildesheim an der Akademie unter der Leitung von Dr. Stefan Düsterwald. Er sagte, der Preis sei eine sehr exklusive Wertschätzung für das Team und sein jahrelanges Engagement und es helfe das Hildesheimer Klinikum als überregionalen Anbieter solcher Trainingsformate zu stärken. So werde hier noch in diesem September ein neues Zusatzmodul namens ANNA Kids starten, das die Notfallversorgung von Kindern verbessern soll.

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1: Um 10 Uhr mit Tarek Yusbaschi. Die organisierte Kriminalität bleibt in Deutschland ein großes Problem. International vernetzte Tätergruppen stellen die Sicherheitsbehörden vor große Herausforderungen. Das geht aus dem aktuellen Lagebild zur organisierten Kriminalität hervor, den Innenminister Dobrindt und BKA-Präsident Münch vorgestellt haben. Aus Berlin Dietrich Karlmeurer.
2: Die Behörden führten 683 Ermittlungen und damit gut 5% mehr als im Jahr zuvor. Die Täter arbeiten häufig über Ländergrenzen hinweg. Gewalt spielt eine wichtige Rolle. Das beschreiben die nun vom Bundesinnenministerium und Bundeskriminalamt vorgelegten Bundeslagebilder Organisierte Kriminalität und Rauschgiftkriminalität 2025. Der Drogenhandel blieb der Schwerpunkt, vor Wirtschaftsdelikten, Steuer- und Zolldelikten sowie Schleusungskriminalität. Mehr als jedes dritte Verfahren entfiel auf diesen Bereich. Vor allem Kokain spielt eine große Rolle. Nach Einschätzung des BKAs gelangt die Droge weiter in großen Mengen nach Deutschland und Europa. Die Gesamtzahl der Rauschgiftdelikte ging allerdings deutlich zurück.
1: Der oberste Gerichtshof der USA hat Pläne der Regierung gestoppt, die Briefwahl einzuschränken. Die Richter lehnten einen Eilantrag von Präsident Trump ab. Aus der NDR-Nachrichtenredaktion Janine Artist.
3: Die Entscheidung ist von großer Bedeutung, weil in den USA fast ein Drittel der Wähler per Briefwahl abstimmt und im November Zwischenwahlen anstehen. Die Regierung wollte ihre Änderung noch davor durchsetzen. Eine mögliche Folge wäre gewesen, dass viele US-Amerikaner nicht per Post hätten wählen können. Präsident Trump behauptet immer wieder, die Briefwahl führe zu Betrug. Belegen kann er das nicht. Die Zwischenwahlen gelten als wichtiger Stimmungstest für Trump. Den Republikanern droht im Repräsentantenhaus eine Niederlage. Im Senat könnte es eine Pattsituation geben.
1: Eine russische Fregatte hat nach Angaben Dänemarks vor der Küste des Landes zwei Leuchtkugeln auf einen dänischen Militärhubschrauber abgefeuert. Die Geschosse hätten den Helikopter nur knapp verfehlt, teilte das Militär des NATO-Landes mit. Der Hubschrauber sei auf einem Routineeinsatz gewesen, um die russische Fregatte in internationalen Gewässern zu fotografieren. Bei der Leuchtmunition handele es sich um Pyrotechnik, die auf See üblicherweise als Warnsignal genutzt werde, hieß es in der Mitteilung weiter. Dänemark will jetzt den russischen Botschafter einbestellen. Moskau äußerte sich bislang nicht zu dem Vorfall. In den Niederlanden haben Unbekannte den Bahnverkehr massiv gestört. Wie der Schienennetzbetreiber ProRail mitteilte, legten die Täter an mehreren Stellen Rohre auf die Gleise. Betroffen seien vor allem der Zugverkehr in der nördlichen Hälfte der Niederlande. Die Rohre hätten dazu geführt, dass das Computersystem der Bahn Signale bekommen habe, wonach die Gleise an den betroffenen Stellen belegt und damit nicht befahrbar seien. Die Sabotage hat demnach massive Auswirkungen auf den Bahnverkehr gehabt. Nach der Kommunalwahl in Niedersachsen bleiben in mehreren Räten Sitze unbesetzt. Davon betroffen ist vor allem die AfD. Die Partei hat teilweise mehr Sitze geholt, als sie besetzen kann. Wo das überall der Fall ist, berichtet Maren Bruns.
4: In mehr als der Hälfte der Landkreise in Niedersachsen hat die AfD nicht genügend Kandidatinnen und Kandidaten für die errungenen Mandate in den Kommunalparlamenten. 219 Sitze kann die AfD insgesamt in Niedersachsen nicht besetzen. Bei der SPD sind es beispielsweise 10, die Grünen können landesweit 4 nicht besetzen. Das Problem? Nachnominieren geht nicht, also bleiben die Sitze bis zum Ablauf der Wahlperiode unbesetzt. Und das heißt auch, dass sich das Gremium verkleinert und sich die Mehrheitsverhältnisse gegenüber dem Stimmenergebnis verschieben.
1: In Los Angeles sind in der Nacht die Emmys vergeben worden. Als beste Dramaserie wurde wie im vergangenen Jahr The Pitt ausgezeichnet. Sie spielt in der Notaufnahme eines Krankenhauses in den USA und wird vor allem für ihre humanistische Handlung und die einfühlsame Darstellung der Figuren gefeiert. Abräumer des Abends war die Serie Widow's Bay, die insgesamt 14 Emmys gewann, darunter den für die beste Comedy-Serie und den für Matthew Reese als bester Hauptdarsteller. Das waren die Nachrichten. Das Wetter in Norddeutschland. Heiter bis wolkig, gegen Abend an der Nordsee Regen, teils gewittrig, bei Höchstwerten von 20 bis 27 Grad. Morgen unbeständig, im Osten teils gewittriger Regen, an der Nordsee Wechsel aus Sonne, Wolken, Schauern und Gewittern bei maximal 18 bis 21 Grad. Am Donnerstag oft bewölkt, auch mal Regen, 16 bis 20 Grad. Und am Freitag mal Regen, mal Sonne, vereinzelt auch Gewitter, dann bei 17 bis 20 Grad. Es ist 10.05 Uhr.
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5: Mit Felix Oehlmann. Der niedersächsische Wahlleiter Markus Steinmetz hat den Organisatorinnen und Organisatoren der Kommunalwahl und den rund 86.000 ehrenamtlichen Helferinnen und Helfern gedankt. In einer Mitteilung sprach er Anerkennung für die sorgfältige Vorbereitung und reibungslose Durchführung der Wahlen aus. Die Polizei hat zum Wochenende mehrere Einbrüche in Läden und Restaurants in der Hildesheimer Innenstadt und darüber hinaus gemeldet. So wurden unter anderem ein Friseursalon in der Osterstraße, ein Café im Bereich Hoher Weg Rathausstraße, eine Bar in der Andreasstraße, eine Gaststätte im Markt und ein Nagelstudio am Hohen Weg das Ziel von Einbrechern. Ob diese Taten in Verbindung stehen, ist noch unbekannt. Sie finden Details auf tonkuhle.de. In der Nacht auf Sonntag ist es in der Innenstadt von Bokenem zu einer Schlägerei gekommen. Wie die Polizei mitteilt, gerieten gegen 1.30 Uhr mindestens zwei größere Gruppen in Streit, was unter anderem zu Körperverletzungen führte. Eine Person musste schwer verletzt in ein Krankenhaus gebracht werden. Das Kommissariat Bad Salzdetfurt ermittelt.
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1: Um 11 Uhr mit Tarek Yusbashi. Die organisierte Kriminalität ist laut Bundesinnenminister Dobrindt in Deutschland weiter auf dem Vormarsch. Die Zahl der Verfahren steige ebenso wie die Bereitschaft zur Gewalt, sagte der CSU-Politiker bei der Vorstellung der aktuellen Lagebilder zur organisierten Kriminalität und Rauschgift in Berlin. Dabei werde Gewalt zunehmend als Dienstleistung angeboten.
2: Wir stellen fest, dass die Kriminalität Leistungen immer deutlicher auch anbietet und verkauft, sich arbeitsteilig organisiert. Nach dem Prinzip, einer plant, einer bezahlt, einer schlägt zu. Besonders perfide ist dabei, dass auch Minderjährige zunehmend für Verbrechen missbraucht werden, dass Minderjährige auch zunehmend als sogenannte Wegwerftäter eingesetzt werden.
1: Bundesinnenminister Dobrindt. Der oberste Gerichtshof der USA hat Pläne der Regierung gestoppt, die Briefwahl einzuschränken. Die Richter lehnten einen Eilantrag von Präsident Trump ab. Aus der NDR-Nachrichtenredaktion Janine Artist.
3: Die Entscheidung ist von großer Bedeutung, weil in den USA fast ein Drittel der Wähler per Briefwahl abstimmt und im November Zwischenwahlen anstehen. Die Regierung wollte ihre Änderung noch davor durchsetzen. Eine mögliche Folge wäre gewesen, dass viele US-Amerikaner nicht per Post hätten wählen können. Präsident Trump behauptet immer wieder, die Briefwahl führe zu Betrug. Belegen kann er das nicht. Die Zwischenwahlen gelten als wichtiger Stimmungstest für Trump. Den Republikanern droht im Repräsentantenhaus eine Niederlage. Im Senat könnte es eine Pattsituation geben.
1: Eine russische Fregatte hat nach Angaben Dänemarks vor der Küste des Landes zwei Leuchtkugeln auf einen dänischen Militärhubschrauber abgefeuert. Die Geschosse hätten den Helikopter nur knapp verfehlt, teilte das Militär des NATO-Landes mit. Der Hubschrauber sei auf einem Routineeinsatz gewesen, um die russische Fregatte in internationalen Gewässern zu fotografieren. Bei der Leuchtmunition handle es sich um Pyrotechnik, die auf See üblicherweise als Warnsignal genutzt werde, hieß es in der Mitteilung weiter. Moskau äußerte sich bislang nicht zu dem Vorfall. In weiten Teilen der zentralen und nördlichen Niederlande ist der Zugverkehr durch Sabotage an den Gleisanlagen zum Erliegen gebracht worden. Nach Angaben des Netzbetreibers legten bislang unbekannte Täter auf verschiedenen Streckenabschnitten Rohre über die Gleise. Dadurch habe das Computersystem der Bahn Signale bekommen, wonach die Gleise an den betroffenen Stellen nicht befahrbar seien. Zu möglichen Motiven gab es zunächst keine Erkenntnisse. Das US-Verteidigungsministerium hat eingeräumt, dass wegen des Iran-Kriegs die Munition bei den Streitkräften knapp geworden ist. Aus einem Bericht des Pentagon an den Kongress geht hervor, dass in den ersten 4 Monaten des Einsatzes Kosten von umgerechnet knapp 29 Milliarden Euro entstanden sind, davon allein rund 19 Milliarden Euro für verbrauchte Munition. Dies habe zu strategischen Bestandslücken und Engpässen in der Nachschubversorgung geführt. US-Präsident Trump hatte wiederholt Bedenken hinsichtlich einer Munitionsknappheit zurückgewiesen und von praktisch unbegrenzten Vorräten der Armee gesprochen. Nach der Kommunalwahl in Niedersachsen bleiben in mehreren Räten Sitze unbesetzt. Davon betroffen ist vor allem die AfD. Die Partei hat teilweise mehr Sitze geholt, als sie besetzen kann. Wo das überall der Fall ist, berichtet Maren Bruns.
4: In mehr als der Hälfte der Landkreise in Niedersachsen hat die AfD nicht genügend Kandidatinnen und Kandidaten für die errungenen Mandate in den Kommunalparlamenten. Und zwar in 22 von 36 Landkreisen. 219 Sitze kann die AfD insgesamt in Niedersachsen nicht besetzen. Bei der SPD sind es beispielsweise 10. Die Grünen können landesweit 4 nicht besetzen. Die meisten AfD-Kandidaten fehlen im Landkreis Osnabrück. 25 sind es da. Auch in den Kommunen in den Landkreisen Leer und Aurich fehlen jeweils mehr als 20 AfD-Kandidaten. Das Problem? Nachnominieren geht nicht. Da ist das Kommunalwahlrecht eindeutig. Also bleiben die Sitze bis zum Ablauf der Wahlperiode unbesetzt. Und das heißt auch, dass sich das Gremium verkleinert und sich die Mehrheitsverhältnisse gegenüber dem Stimmenergebnis verschieben.
1: Das waren die Nachrichten. Das Wetter in Norddeutschland: heiter bis wolkig, gegen Abend an der Nordsee Regen, teils gewittrig bei Höchstwerten von 20 bis 27 Grad. Morgen unbeständig, im Osten teils gewittriger Regen, an der Nordsee Wechsel aus Sonne, Wolken, Schauern und Gewittern, maximal 18 bis 21 Grad. Am Donnerstag oft bewölkt, auch mal Regen, dann bei Temperaturen von 16 bis 20 Grad. Es ist 11.05 Uhr.
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5: Mit Felix Oehlmann. Der niedersächsische Wahlleiter Markus Steinmetz hat den Organisatorinnen und Organisatoren der Kommunalwahl und den rund 86.000 ehrenamtlichen Helferinnen und Helfern gedankt. In einer Mitteilung sprach er Anerkennung für die sorgfältige Vorbereitung und reibungslose Durchführung der Wahlen aus. Die Polizei hat zum Wochenende mehrere Einbrüche in Läden und Restaurants in der Hildesheimer Innenstadt und darüber hinaus gemeldet. So wurden unter anderem ein Friseursalon in der Osterstraße, ein Café im Bereich Hoher Weg Rathausstraße, eine Bar in der Andreasstraße, eine Gaststätte im Markt und ein Nagelstudio am Hohen Weg das Ziel von Einbrechern. Ob diese Taten in Verbindung stehen, ist noch unbekannt. Sie finden Details auf tonkuhle.de. In der Nacht auf Sonntag ist es in der Innenstadt von Bokenem zu einer Schlägerei gekommen. Wie die Polizei mitteilt, gerieten gegen 1.30 Uhr mindestens zwei größere Gruppen in Streit, was unter anderem zu Körperverletzungen führte. Eine Person musste schwer verletzt in ein Krankenhaus gebracht werden. Das Kommissariat Bad Salzdetfurt ermittelt.
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1: Um 11:30 mit Felix Oehlmann. Die Schlagzeilen. Der künftige Landrat und 8 Bürgermeisterinnen und Bürgermeister werden in Stichwahl entschieden. Landeswahlleiter dankt den 86.000 Wahlhelferinnen und Wahlhelfern. Polizei meldet einige Einbrüche in Hildesheimer Läden und Gaststätten. Und in Hildesheim mitentwickeltes Notfallkonzept wird ausgezeichnet. Die Meldungen im Einzelnen. Bei der Kommunalwahl hat es bei der Wahl des Hildesheimer Landrats und der Bürgermeisterinnen und Bürgermeister in 8 Gemeinden noch keine endgültige Entscheidung gegeben. Damit kommt es am übernächsten Sonntag zu Stichwahlen. Fürs Landratsamt treten Bernd Lünack und Christopher Gedeon gegeneinander an und Bürgermeisterinnen und Bürgermeister werden in folgenden Gemeinden gewählt: Alfeld, Algermissen, Bokenem, Elze, Lamspringe, Nordstemmen, Saarstedt und Sibbisse. Weitere Wahlergebnisse, auch zu Kreistag und Stadtrat, finden Sie auf tonkuhle.de. Der niedersächsische Landeswahlleiter Markus Steinmetz hat den Organisatorinnen und Organisatoren der Kommunalwahl und den rund 86.000 ehrenamtlichen Helferinnen und Helfern gedankt. In einer Mitteilung sprach er ihnen Anerkennung für die sorgfältige Vorbereitung und reibungslose Durchführung der Wahlen aus. Das erste Ergebnis einer Direktwahl habe am Sonntag schon um 19.24 Uhr aus der Samtgemeinde Barnsdorf vorgelegen und trotz eines deutlich komplizierteren Auszählverfahrens habe es um 22.42 Uhr aus der Stadt Delmenhorst das erste Ergebnis einer Vertretungswahl gegeben. Die weiteren Ergebnisse gingen im Laufe der Nacht ein, sodass bis Montagmorgen nur noch aus den Kreisen Celle, Cuxhaven, Harburg und Rothenburg-Wümme nicht alle Ergebnisse vorlagen. Die Polizei hat zum Wochenende mehrere Einbrüche in Läden und Restaurants in der Hildesheimer Innenstadt und darüber hinaus gemeldet. So wurden zwischen Mittwochnachmittag und Freitagvormittag die Eingangstür eines Friseursalons in der Osterstraße aufgehebelt und aus dem Inneren Bargeld und ein Elektrogerät gestohlen. Zwischen Donnerstagabend und Freitagmorgen gab es mehrere Einbrüche bzw. entsprechende Versuche. In einem Café im Bereich Hoher Weg und Rathausstraße scheiterten der oder die Täter an der Eingangstür und gleiches geschah offenbar bei einer Bar in der Andreasstraße. Im Markt aber gelangten der oder die Täter ins Innere einer Gaststätte und öffneten verschiedene Behältnisse, vermutlich wurde hier aber nichts gestohlen. Außerdem wurde die Polizei schließlich am Freitagmorgen zu einem Nagelstudio am Hohen Weg gerufen, wo wiederum die Eingangstür aufgehebelt worden war. Im Inneren waren Teile der Einrichtung umgeworfen und es fehlte unter anderem Bargeld. Außerhalb der Innenstadt wurde in der Nacht auf Freitag bei einem Pizzabringdienst in der Phoenixstraße eingebrochen. Das dortige Lokal wurde durchwühlt und unter anderem Bargeld entwendet. Schließlich war zwischen Samstagmittag und Sonntagvormittag eine Bäckerei in der Orleansstraße das Ziel von Einbrechern. Hier wurden die Eingangstür aufgehebelt und im Inneren Schränke und Schubladen durchwühlt. Der oder die Täter entkamen mit einer geringen Menge Bargeld. In der Nacht war vor Ort gegen 2.45 Uhr ein Knall zu hören. Der könnte mit der Tat in Verbindung stehen, sicher ist dies aber nicht. In allen genannten Fällen bittet die Hildesheimer Polizei um mögliche sachdienliche Hinweise unter der Hildesheimer Telefonnummer 939 115. Ein Projekt mit Beteiligung der Simulations- und Notfallakademie am Hildesheimer Helios Klinikum hat einen Preis erhalten. Wie das Haus mitteilt, hat die Arbeitsgemeinschaft der südwestdeutschen Notärzte das sogenannte Kurskomitee der Deutschen Interdisziplinären Vereinigung für Intensiv- und Notfallmedizin, kurz DIVI, mit dem Friedrich-Wilhelm-Arnefeld-Preis ausgezeichnet. Die Hildesheimer Akademie ist Teil einer DIVI-Arbeitsgruppe. Der Preis wurde für ein Kurskonzept mit dem Namen Anna verliehen, kurz für Atemwegsmanagement und Narkose in Notfall- und Akutmedizin. Dieses Konzept wird inzwischen in jährlich 15 bis 18 Kursen in Deutschland und der Schweiz vermittelt, zwei davon in Hildesheim an der Akademie unter der Leitung von Dr. Stefan Düsterwald. Er sagte, der Preis sei eine sehr exklusive Wertschätzung für das Team und sein jahrelanges Engagement und es helfe das Hildesheimer Klinikum als überregionalen Anbieter solcher Trainingsformate zu stärken. So werde hier noch in diesem September ein neues Zusatzmodul namens Anna Kids starten, das die Notfallversorgung von Kindern verbessern soll.

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1: Das war ein Titel aus den Tonkuhle Lokalcharts. Wählen

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1: Um 12 Uhr mit Astrid Fietz. Der Handel mit Rauschgift macht nach wie vor den größten Teil der organisierten Kriminalität aus. Das geht aus dem Lagebild des Bundeskriminalamtes für das vergangene Jahr hervor. Die Zahl der Drogendelikte ist demnach um 5% gestiegen. Aus Berlin Oliver Neuroth.
2: Bundesinnenminister Dobrindt spricht von einer Kokainflut, die Deutschland gerade erlebt. Die Droge kommt vor allem aus Kolumbien und Ecuador. Kriminelle Banden haben den Transport professionalisiert. Sie setzen nicht mehr hauptsächlich darauf, dass die Schmuggelware in Containerschiffen deutsche Häfen erreicht. Die Banden laden das Kokain vor der Küste auf Segeljachten und Schnellboote, um dem Zoll zu entkommen. Die deutschen Sicherheitsbehörden haben im vergangenen Jahr weniger Kokain sichergestellt als im Jahr davor. Nur einen Bruchteil dessen, was aus Südamerika kommt, sagt BKA-Chef Münch.
1: Die Spritpreise in Deutschland sind erneut gestiegen. Nach Angaben des ADAC kostete ein Liter E10 gestern im Tagesschnitt fast 2,29 Euro, ein neuer Höchststand. Der Preis für Diesel stieg auf 2,41 Euro pro Liter. Niedersachsens Ministerpräsident Lies von der SPD bekräftigte die Forderung seiner Partei, die Spritpreise an den Tankstellen schnell zu deckeln. Die hohen Kosten seien ein massives Problem für Pendler, Familien, Handwerker und andere Betriebe, sagte Lies auf der Nutzfahrzeugmesse IAA Transportation in Hannover. Bundeswirtschaftsministerin Reiche von der CDU will anstelle eines Preisdeckels Geringverdiener finanziell entlasten. Die Welthandelsorganisation WTO warnt vor einer weiteren Zersplitterung des Welthandels. Sollten nur noch Staaten miteinander Handel betreiben, die sich politisch nahestehen, könnte die weltweite Wirtschaftsleistung demnach um mehr als 5% zurückgehen. Aus Genf Sandra Bieker.
3: Aktuell zeigt sich der Welthandel allerdings noch robuster als erwartet. So wächst der weltweite Warenhandel laut aktuellem WTO-Güterhandelsbarometer weiter, allen geopolitischen Spannungen und handelspolitischen Unsicherheiten zum Trotz. Die Welthandelsorganisation in Genf erklärt diese Entwicklung unter anderem mit der hohen Nachfrage nach elektronischen Bauteilen und Produkten im Zusammenhang mit künstlicher Intelligenz. Wie lange diese Entwicklung die negativen Folgen der Konflikte im Nahen Osten und Unsicherheiten in der Handelspolitik zumindest teilweise noch ausgleichen kann, ist nach Ansicht der WTO jedoch fraglich.
1: Eine russische Fregatte hat nach Angaben Dänemarks vor der Küste des Landes zwei Leuchtkugeln auf einen dänischen Militärhubschrauber abgefeuert. Die Geschosse hätten den Helikopter nur knapp verfehlt, teilte das Militär des NATO-Landes mit. Der Hubschrauber sei auf einem Routineeinsatz gewesen, um die russische Fregatte in internationalen Gewässern zu fotografieren. Bei der Leuchtmunition handele es sich um Pyrotechnik, die auf See üblicherweise als Warnsignal genutzt werde. Moskau äußerte sich bislang nicht zu dem Vorfall. Das US-Verteidigungsministerium hat eingeräumt, dass wegen des Iran-Kriegs die Munition bei den Streitkräften knapp geworden ist. Aus einem Bericht des Pentagon an den Kongress geht hervor, dass in den ersten 4 Monaten des Einsatzes Kosten von umgerechnet knapp 29 Milliarden Euro entstanden sind. Dies habe zu strategischen Bestandslücken und Engpässen in der Nachschubversorgung geführt. US-Präsident Trump hatte wiederholt Bedenken hinsichtlich einer Munitionsknappheit zurückgewiesen. Nach der Kommunalwahl in Niedersachsen bleiben in mehreren Räten Sitze unbesetzt. Davon betroffen ist vor allem die AfD. Die Partei hat teilweise mehr Sitze geholt, als sie besetzen kann. Wo das überall der Fall ist, berichtet Maren Bruns.
4: In mehr als der Hälfte der Landkreise in Niedersachsen hat die AfD nicht genügend Kandidatinnen und Kandidaten für die errungenen Mandate in den Kommunalparlamenten. 219 Sitze kann die AfD insgesamt in Niedersachsen nicht besetzen. Bei der SPD sind es beispielsweise 10, die Grünen können landesweit 4 nicht besetzen. Das Problem? Nachnominieren geht nicht, also bleiben die Sitze bis zum Ablauf der Wahlperiode unbesetzt. Und das heißt auch, dass sich das Gremium verkleinert und sich die Mehrheitsverhältnisse gegenüber dem Stimmenergebnis verschieben.
1: Die Leichtathletik-Weltmeisterschaften 2031 finden in München statt. Das hat der Weltverband World Athletics in Budapest bekannt gegeben. Rom und London gingen hingegen leer aus. Der Weltverband verkündete zudem, dass die Titelkämpfe im Jahr 2029 in Kenias Hauptstadt Nairobi ausgetragen werden. Damit steigt in 3 Jahren erstmals eine Leichtathletik-WM in Afrika. Und das waren die Nachrichten. Das Wetter in Norddeutschland. Heiter bis wolkig, vereinzelt Regen, zum Abend Schauer oder Gewitter, Höchstwerte 20 bis 27 Grad. Morgen Wolken, Sonne, gebietsweise Schauer und Gewitter, 18 bis 21 Grad. Am Donnerstag wieder Regen bei 6 bis 20 Grad und am Freitag unbeständig mit Sonne, Schauern und einzelnen Gewittern bei 17 bis 20 Grad. Es ist 12.05 Uhr.
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5: Mit Felix Oehlmann. Der niedersächsische Wahlleiter Markus Steinmetz hat den Organisatorinnen und Organisatoren der Kommunalwahl und den rund 86.000 ehrenamtlichen Helferinnen und Helfern gedankt. In einer Mitteilung sprach er Anerkennung für die sorgfältige Vorbereitung und reibungslose Durchführung der Wahlen aus. Die Polizei hat zum Wochenende mehrere Einbrüche in Läden und Restaurants in der Hildesheimer Innenstadt und darüber hinaus gemeldet. So wurden unter anderem ein Friseursalon in der Osterstraße, ein Café im Bereich Hoher Weg Rathausstraße, eine Bar in der Andreasstraße, eine Gaststätte im Markt und ein Nagelstudio am Hohen Weg das Ziel von Einbrechern. Ob diese Taten in Verbindung stehen, ist noch unbekannt. Sie finden Details auf tonkuhle.de. In der Nacht auf Sonntag ist es in der Innenstadt von Bokenem zu einer Schlägerei gekommen. Wie die Polizei mitteilt, gerieten gegen 1.30 Uhr mindestens zwei größere Gruppen in Streit, was unter anderem zu Körperverletzungen führte. Eine Person musste schwer verletzt in ein Krankenhaus gebracht werden. Das Kommissariat Bad Salzdetfurt ermittelt.
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6: 7:07 haben wir es und ich habe hier was für die A7 Richtung Hannover. Zwischen Bokenem und dem Dreieck Salzgitter, da stockt der Verkehr gerade 6 Kilometer wegen einer Baustelle. Und auch heute gab es bzw. gibt es noch ein paar Ausfälle beim Stadtverkehr. Betrifft nur die Linie 1, da ist der nächste Ausfall um 12.28 Uhr. Die 1 ab Südfriedhof, 12.28 Uhr fällt aus. Der nächste Ausfall dann 1 ab Himmelstür, Gegenrichtung um 13.17 Uhr. Dann sollte es laut aktuellem Stand auch schon durch sein mit den SVHE-Ausfällen. Gibt es auch nochmal auf deren Homepage zum Nachlesen und Ihnen, die unterwegs sind, jetzt gerade eine gute Fahrt.
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6: Mit Alexander Polikowski und wir haben es 24 Grad draußen und die Sonne scheint. Machen Sie was draus, das wird jetzt die kommenden Tage ein bisschen anders. Weniger Sonne, aber vor allem auch dann wieder geringere Temperaturen. Das ist jetzt nochmal quasi ein sommerliches Aufbäumen.

So offiziell werden wir uns aus dem Sommer erst nächste Woche verabschieden. Der Herbst hat aber tatsächlich in einer Institution in Hildesheim schon offiziell begonnen. Mehr oder weniger. Dazu gleich mehr.

0: Hundetraining, Burlesque-Tanz, Smartphone-Anfängerkurs, Sprachen lernen auf kulinarische Art und Weise. Ich könnte jetzt noch ganz, ganz viel aufzählen, aber von A bis Z hat die Hildesheimer Volkshochschule wieder viel in ihr Herbstprogramm aufgenommen. Das ist mittlerweile gestartet und Henrich Schnur hat sich dazu ein paar Dinge erklären lassen von Geschäftsführerin Melanie Rudolph.
1: Unser Programm. Herbst geht los. Für mich ist es jetzt das erste Semester hier in der VHS. Deswegen bin ich durchaus ein bisschen nervös, angespannt, aber auch voller Vorfreude, weil ich jetzt hier so zum ersten Mal miterlebe, was passiert eigentlich, wenn wir ins Semester starten. Und bin gerade irgendwie total inspiriert hier von der Stimmung, die gerade bei uns im Haus ist. Alle sind aus den Urlauben wieder zurück und alle bereiten das Haus jetzt irgendwie vor.
2: Seit dem 1. Juli leitet Melanie Rudolph die Volkshochschule Hildesheim. Vieles im aktuellen Programm war zu diesem Zeitpunkt bereits festgelegt. Ihre ersten eigenen Akzente kann sie deshalb vor allem mit Blick auf das kommende Semester setzen. Gleichzeitig hat sie sich schon mit der Frage beschäftigt, wie die VHS ihr umfangreiches Angebot besser vermitteln kann. Im neuen Magazin werden deshalb einzelne Kurse genauer vorgestellt, gerade wenn sich dahinter etwas verbirgt, das nicht auf den ersten Blick selbsterklärend ist.
1: Was vielleicht wirklich jetzt ein größeres Interesse auch, gerade in letzter Zeit weg, sind so die Themen, die auch quasi gesellschaftlich bewegen. Also KI ist wirklich ein Thema, da rennen sie uns die Bude ein, um es mal so zu sagen. Also das interessiert gerade sehr und da sind wir auch gerade sehr gewillt, noch weiter zu gucken, was wird wirklich gebraucht. Wir probieren gerade beim Thema KI sehr niederschwellige Angebote zu machen.
2: Gerade bei der künstlichen Intelligenz zeigt sich, worauf Rudolph künftig stärker setzen möchte. Sie will das Thema nicht als Spezialwissen behandeln, sondern an Situationen anknüpfen, die Menschen ohnehin kennen. Damit richtet sich das Angebot nicht nur an Technikinteressierte, sondern beispielsweise auch an Berufstätige oder Unternehmen, die erst einmal einen Einstieg suchen.
1: Niederschwellig heißt für mich bei KI jetzt als Beispiel, dass man KI nicht technisch verstehen muss. Darum geht es ja gar nicht. Es geht ja darum, erstmal zu zeigen, das ist überhaupt KI und wir gucken jetzt mal an den Alltag von den Menschen. Welche Punkte haben sie denn da und was bewegt die Menschen tatsächlich im Alltag? So, und dann guckt man mal, was macht man jeden Tag? Man braucht vielleicht ein Rezept und hat vielleicht sogar eins und dann muss man einkaufen gehen und muss sich eine Einkaufsliste machen. Und dann fängt man an, seine Sachen zusammenzuschreiben, aber man kann theoretisch auch natürlich sagen, also das ist mein Rezept, das sind meine Wege im Supermarkt und jetzt erstell mir doch schon mal eine Einkaufsliste, die sich dem Weg im Supermarkt anpasst.
2: Vom Rezept bis zur Einkaufsliste, Rudolph denkt Bildung offenbar möglichst nah an konkreten Situationen. Dieses Prinzip beschränkt sich für sie nicht auf digitale Themen. Auch im Gesundheitsbereich will die VHS ihr Programm weiterentwickeln. Neben den klassischen Kursen wie Yoga oder Rückenfitness rückt dabei ein Bereich stärker in den Mittelpunkt, der im Alltag oft schwerer greifbar ist, die mentale Gesundheit.
1: Wenn man jetzt in unterschiedliche Bereiche schaut, gibt es schon einfach Menschen, die häufig auch Berührungspunkte zum Beispiel mit Themen rund um psychische Gesundheit haben, weil sie vielleicht mit anderen

0: Menschen zusammenarbeiten, die schwierige Ausgangssituationen hatten oder weil sie eben ja einfach jeden Tag damit konfrontiert werden. Und da gibt es zum Beispiel auch die Möglichkeit, einfach zu erzählen, was mache ich denn, wenn ich auf jemanden treffe, dem es gerade nicht gut geht.
1: Die VHS soll dabei nicht einfach nur neue Kurse ins Programm schreiben. Rudolf möchte zunächst genauer wissen, welche Themen Menschen tatsächlich beschäftigen. Dafür sollen auch langjährige Beteiligte stärker einbezogen werden. Und perspektivisch will die Volkshochschule diese Gespräche über das eigene Haus hinausführen. In Ahlfeld und Saarstedt ist sie beispielsweise bereits vertreten. Weitere Orte im Landkreis sollen dazukommen.
2: Den Herbst haben wir noch nicht erreicht, das ist erst nächste Woche der Fall, aber das Herbstprogramm an der Hildesheimer Volkshochschule, das läuft bereits. Alle weiteren Infos und die Anmeldedaten finden Sie auf vhs-hildesheim.de.

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1: Um 12:30 mit Felix Oehlmann. Die Schlagzeilen. Der künftige Landrat und 8 Bürgermeisterinnen und Bürgermeister werden in Stichwahl entschieden. Landeswahlleiter dankt den 86.000 Wahlhelferinnen und Wahlhelfern. Eine Person wird bei Schlägerei in Bokenem schwer verletzt und in Hildesheim mitentwickeltes Notfallkonzept wird ausgezeichnet. Die Meldungen im Einzelnen. Bei der Kommunalwahl hat es bei der Wahl des Hildesheimer Landrats und der Bürgermeisterinnen und Bürgermeister in 8 Gemeinden noch keine endgültige Entscheidung gegeben. Damit kommt es am übernächsten Sonntag zu Stichwahlen. Fürs Landratsamt treten Bernd Lünack und Christopher Gedeon gegeneinander an und Bürgermeisterinnen und Bürgermeister werden in folgenden Gemeinden gewählt: Alfeld, Algermissen, Bokenem, Elze, Lamspringe, Nordstemmen, Saarstedt und Sibbisse. Weitere Wahlergebnisse, auch zu Kreistag und Stadtrat, finden Sie auf tonkuhle.de. Der niedersächsische Landeswahlleiter Markus Steinmetz hat den Organisatorinnen und Organisatoren der Kommunalwahl und den rund 86.000 ehrenamtlichen Helferinnen und Helfern gedankt. In einer Mitteilung sprach er ihnen Anerkennung für die sorgfältige Vorbereitung und reibungslose Durchführung der Wahlen aus. Das erste Ergebnis einer Direktwahl habe am Sonntag schon um 19.24 Uhr aus der Samtgemeinde Barnsdorf vorgelegen und trotz eines deutlich komplizierteren Auszählverfahrens habe es um 22.42 Uhr aus der Stadt Delmenhorst das erste Ergebnis einer Vertretungswahl gegeben. Die weiteren Ergebnisse gingen im Laufe der Nacht ein, sodass bis Montagmorgen nur noch aus den Kreisen Celle, Cuxhaven, Harburg und Rothenburg-Wümme nicht alle Ergebnisse vorlagen. In der Nacht auf Sonntag ist es in der Innenstadt von Bokenem zu einer Schlägerei gekommen. Wie die Polizei mitteilt, gerieten gegen 1.30 Uhr mindestens 2 größere Gruppen in Streit, was im weiteren Verlauf unter anderem zu Körperverletzungen führte. Eine Person musste schwer verletzt in ein Krankenhaus gebracht werden. Mehrere Streifenwagen waren im Einsatz und mehrere beteiligte Personen erhielten Platzverweise und sogenannte Gefährderansprachen. Die Hintergründe des Streits werden noch untersucht. Noch nicht befragte Zeugen des Vorfalls werden gebeten, sich mit dem Kommissariat in Bad Salzdetfurt in Verbindung zu setzen. Ein Projekt mit Beteiligung der Simulations- und Notfallakademie am Hildesheimer Helios Klinikum hat einen Preis erhalten. Wie das Haus mitteilt, hat die Arbeitsgemeinschaft der südwestdeutschen Notärzte das sogenannte Kurskomitee der Deutschen Interdisziplinären Vereinigung für Intensiv- und Notfallmedizin, kurz DIVI, mit dem Friedrich-Wilhelm-Ahnefeld-Preis ausgezeichnet. Die Hildesheimer Akademie ist Teil einer DIVI-Arbeitsgruppe. Der Preis wurde für ein Kurskonzept mit dem Namen ANNA verliehen, kurz für Atemwegsmanagement und Narkose in Notfall- und Akutmedizin. Dieses Konzept wird inzwischen in jährlich 15 bis 18 Kursen in Deutschland und der Schweiz vermittelt, 2 davon in Hildesheim an der Akademie unter der Leitung von Dr. Stefan Düsterwald. Er sagte, der Preis sei eine sehr exklusive Wertschätzung für das Team und sein jahrelanges Engagement und es helfe das Hildesheimer Klinikum als überregionalen Anbieter solcher Trainingsformate zu stärken. So werde hier noch in diesem September ein neues Zusatzmodul namens ANNA Kids starten, das die Notfallversorgung von Kindern verbessern soll.
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2: 12 Uhr und 35 Minuten haben wir es. Vor 7 Minuten gab es einen Ausfall nochmal auf Linie 1 vom SVHI. Das habe ich ja zum Beginn der Stunde durchgegeben. Ich hoffe, Sie haben es dann rechtzeitig gehört, weil jetzt kommt es ein bisschen spät natürlich. Und dann bleibt noch ein Ausfall. Weiterhin die 1, die um 13.17 Uhr ab Himmelstür fahren sollte. Das tut sie nicht. Bisschen Zeit, um jetzt vielleicht nochmal was umzuplanen. Dann sollten wir die SVHI-Ausfälle für heute abgehakt haben. Stand jetzt auf deren Homepage. Bleibt noch die Meldung für die A7 Richtung Hannover, wer da unterwegs ist. Es dauert länger zwischen Burkenem und dem Dreieck Salzgitter. 6 Kilometer stockender Verkehr wegen einer Baustelle. Das war's. Ich wünsche eine gute Fahrt.

wo Felix ja gerade eben nochmal die Wahlergebnisse angesprochen hat in den Nachrichten gerade eben um halb. Und wo ich ja gerade eben auch Bokenheim erwähnt habe bei der Verkehrsdurchsage. Bokenheim, was sich in der Region wirklich so als, man muss es sagen, AfD-Hochburg herauskristallisiert. Schaut man sich an, wie es jetzt auf lokalpolitischer Ebene weitergehen kann im Stadtrat, im Kreisrat, in den Ortsräten. Wir wollen da bei Tonkohle dann auch, wenn es sich etwas konkreter abzeichnet, mal einen Blick drauf werfen, was für Mehrheiten eigentlich möglich sind, welche Kombinationen. Denn so wie es jetzt zum Beispiel mit der Mehrheitsgruppe im Stadtrat gelaufen ist, kann es nicht weitergehen. Da ist halt noch vieles unkonkret. Das Gesprächsangebot, die jetzt nach und nach gemacht werden und dann laufen werden, das werden wir dann entsprechend begleiten, sofern wir dann konkret sagen können, hier sieht es zum Beispiel so aus, hier könnte es zum Beispiel so aussehen, das dann natürlich etwas später in unserem Programm. Wir sind zumindest an der Sache dran. Das reimt sich.

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1: mit Marlene Kunz. Die St. Michaeliskirchengemeinde bietet im Rahmen der offenen Themenführung eine Führung unter dem Motto Aufspüren verborgener Orte an. Die Besucherinnen und Besucher erwarten neue Blickwinkel und Ausblicke innerhalb der Kirche. Außerdem erhalten sie auch Einblicke in sonst nicht zugängliche Räume sowie technische Details. Der Treffpunkt für die Führung ist im südlichen Seitenschiff der St. Michaeliskirche um 16 Uhr. Eine Anmeldung ist nicht erforderlich. Die Führung kostet 8 Euro. Wer Lust hat, selber Musik zu machen und sich mit anderen Musikern auszutauschen, der kann heute Abend bei der Jam Session in The Wild Geese Irish Pub ab 21 Uhr dabei sein. Instrumente wie Gitarre, Bass und Schlagzeug sowie Mikrofon sind vorhanden. Für das leibliche Wohl, um die Stimmbänder zu ölen, wird natürlich auch gesorgt. Der Stand-up-Comedian Masud Akbarzadeh ist mit seinem neuen Programm Playlist um 20 Uhr im Kulturzentrum Pavillon Listermeile 4 in Hannover. Seine Live-Show kombiniert Bits aus früheren Programmen mit ganz neuem Material. Karten kosten 32 Euro. Die Platzwahl ist frei. Wer nach der Messe noch Lust auf die inoffizielle Aftershow-Party hat, der kann ab 21 Uhr ins Brauhaus Ernst August in der Schmiedestraße 13 vorbeikommen. Bei frisch gezapftem Bier, Brauhausküche und Musik von DJ Danny G und DJ Rico lässt sich der lange Messetag ausklingen. Wen schon die Füße direkt nach der Messe nach Hause tragen, der kann jeden Tag ab 21 Uhr bis einschließlich Freitag, den 18. September dabei sein. Das waren einige Veranstaltungstipps für heute. Weitere finden Sie auf stadtmagazin-public.de.
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2: Ich habe noch einen Tipp für Sie, wenn Sie noch können. Nicht für heute, sondern für Samstag. Was wir da vorhaben, da hören Sie gleich noch ein paar weitere Infos zu. Aber vor allem möchten wir Sie wieder vors Mikrofon bitten. Wenn Sie möchten, wir sind wieder unterwegs mit unserem mobilen Aufnahmestudio am Samstag auf dem Woodlands-Gelände. Und von 14 bis 18 Uhr haben Sie dann Gelegenheit, Grüße dazulassen. Wenn Sie, wie gesagt, möchten. Ja, falscher Knopf. Nein, die Infos nochmal, was wir da eigentlich machen, sonst so, was da passieren wird am Samstag, die gibt's dann gleich mit schon mal ein paar ersten kleinen Höreindrücken.

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Das war der Mittag hier auf Radio Tonkuhle. Kurz vor eins tanken Sie noch ein bisschen Sonne, genießen Sie die sommerlichen Temperaturen und kommen Sie entspannt durch den Rest des Dienstags.

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1: Um 13 Uhr mit Astrid Fietz. Das Bundeskriminalamt und das Bundesinnenministerium warnen vor einer steigenden Gefahr durch organisierte Kriminalität in Deutschland. Der Lagebericht für 2025, der heute in Berlin vorgestellt wurde, zeigt, kriminelle Banden gehen immer brutaler vor und verursachen Schäden in Milliardenhöhe. Jim Bob Nikschas in Berlin mit den wichtigsten Ergebnissen des Berichts.
2: Die organisierte Kriminalität in Deutschland wird immer brutaler. 20 Tote und 100 Verletzte gab es im vergangenen Jahr. Die Täter sind immer öfter bewaffnet. Die Polizei hat fast 800 Waffen beschlagnahmt, darunter waren auch sogenannte Kriegswaffen wie Maschinengewehre. Und die Täter setzen die auch immer häufiger offen auf der Straße ein, auch tagsüber. Beispiele gab es da in den letzten Jahren aus Köln und Berlin. Kriminelle Clans setzen bei ihren Taten auch immer häufiger auf Jugendliche, die vor allem über soziale Netzwerke angeworben werden. Insgesamt geht es bei den meisten Fällen von organisierter Kriminalität um Drogenhandel und Verkauf. Mehr als 2000 Menschen sind nach dem Konsum von Drogen wie Kokain im vergangenen Jahr gestorben.
1: Das Tanken wird immer teurer. Jetzt hat Niedersachsens Ministerpräsident Lies die Bundesregierung aufgefordert, endlich gegenzusteuern. Die Spritpreise müssten schnell gedeckelt werden, sagte der SPD-Politiker bei der Eröffnung der Internationalen Automobilausstellung in Hannover.
3: Wir alle spüren die große Unzufriedenheit. Wir sehen es nicht mehr und hören es nicht mehr so deutlich, aber sie ist da. Menschen müssen sich Mobilität leisten können, müssen zur Arbeit, brauchen es für ihre Familie. Das gleiche gilt für Handwerk. Also wir brauchen endlich eine Antwort, ob es Spritpreisdeckel ist oder eine andere Lösung. Ist mir egal. Ich will nur den Satz, wir brauchen keine Schnellschlüsse nicht mehr hören, weil wir haben seit Monaten das Problem und ich erwarte jetzt konkrete Lösungen. Also Spritpreisdeckel, Übergewinnsteuer, Steuern runter, all die Maßnahmen müssen jetzt sehr schnell geprüft und aber auch umgesetzt werden.
1: Niedersachsens Ministerpräsident Lies auf der IAA. Eine russische Fregatte hat nach Angaben Dänemarks vor der Küste des Landes zwei Leuchtkugeln auf einen dänischen Militärhubschrauber abgefeuert. Die Geschosse hätten den Helikopter nur knapp verfehlt, teilte das Militär des NATO-Landes mit. Der Hubschrauber sei auf einem Routineeinsatz gewesen, um die russische Fregatte in internationalen Gewässern zu fotografieren. Bei der Leuchtmunition handele es sich um Pyrotechnik, die auf See üblicherweise als Warnsignal genutzt werde. Moskau äußerte sich bislang nicht zu dem Vorfall. Auch in Litauen hat es einen Zwischenfall gegeben. Nach Regierungsangaben haben Kampfflugzeuge der NATO über dem Land eine Drohne abgeschossen. Das unbemannte Flugobjekt sei kurz nach Mitternacht von italienischen Eurofightern vom Himmel geholt worden, teilte das Verteidigungsministerium in Vilnius mit. Aus Stockholm, Jana Sinram.
4: Der Vorfall ereignete sich demnach in einer ländlichen Gegend rund 50 Kilometer südöstlich der zweitgrößten Stadt Kaunas. Der litauische Rundfunk berichtet, die Trümmerteile der Drohne seien inzwischen gefunden worden. Angaben dazu, ob es sich um eine russische oder eine ukrainische Drohne handelte, machte das litauische Militär zunächst nicht. Litauens Präsident Gitanas Nausėda dankte den Einsatzkräften der Militärallianz für ihre schnelle Reaktion. Angesichts der zunehmenden Aggression Russlands gegen die Ukraine sei diese Bereitschaft für die gesamte Region von entscheidender Bedeutung. In den vergangenen Monaten waren immer wieder ukrainische Drohnen in den Luftraum der drei baltischen Staaten Estland, Lettland und Litauen eingedrungen. Nach Angaben aus Kiew wurden sie durch russische Störmaßnahmen vom Kurs abgebracht.
1: Das US-Verteidigungsministerium hat eingeräumt, dass wegen des Iran-Kriegs die Munition bei den Streitkräften knapp geworden ist. Aus einem Bericht des Pentagon an den Kongress geht hervor, dass in den ersten 4 Monaten des Einsatzes Kosten von umgerechnet knapp 29 Milliarden Euro entstanden sind. Dies habe zu strategischen Bestandslücken und Engpässen in der Nachschubversorgung geführt. US-Präsident Trump hatte wiederholt Bedenken hinsichtlich einer Munitionsknappheit zurückgewiesen. In der Tarifrunde für die deutschen Seehäfen drohen unbefristete Streiks. Nach Angaben der Gewerkschaft Verdi haben mehr als 60% der Beschäftigten bei einer Befragung dafür gestimmt, das Angebot der Arbeitgeber abzulehnen. Die Hafenunternehmen hatten zuletzt 3,4% mehr Lohn geboten bei einer Laufzeit von einem Jahr. Verdi zufolge soll nun bei einer Urabstimmung bis zum 1. Oktober über Streiks entschieden werden. Die Leichtathletik-Weltmeisterschaften 2031 finden in München statt. Das hat der Weltverband World Athletic in Budapest bekannt gegeben. Rom und London gingen hingegen leer aus. Der Weltverband verkündete zudem, dass die Titelkämpfe im Jahr 2029 in Kenias Hauptstadt Nairobi ausgetragen werden. Damit steigt in 3 Jahren erstmals eine Leichtathletik-WM in Afrika. Das waren die Nachrichten. Das Wetter in Norddeutschland. Heiter bis wolkig, vereinzelt Regen, zum Abend Schauer oder Gewitter. Höchstwerte 20 bis 27 Grad. Morgen Wolken, Sonne, gebietsweise Schauer und Gewitter bei 18 bis 21 Grad. Am Donnerstag wieder Regen bei 16 bis 20 Grad. Am Freitag unbeständig mit Sonne, Schauern und einzelnen Gewittern bei 17 bis 20 Grad. Es ist 13.05 Uhr.
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5: Mit Felix Oehlmann. Der niedersächsische Wahlleiter Markus Steinmetz hat den Organisatorinnen und Organisatoren der Kommunalwahl und den rund 86.000 ehrenamtlichen Helferinnen und Helfern gedankt. In einer Mitteilung sprach er Anerkennung für die sorgfältige Vorbereitung und reibungslose Durchführung der Wahlen aus. Die Polizei hat zum Wochenende mehrere Einbrüche in Läden und Restaurants in der Hildesheimer Innenstadt und darüber hinaus gemeldet. So wurden unter anderem ein Friseursalon in der Osterstraße, ein Café im Bereich Hoher Weg Rathausstraße, eine Bar in der Andreasstraße, eine Gaststätte im Markt und ein Nagelstudio am Hohen Weg das Ziel von Einbrechern. Ob diese Taten in Verbindung stehen, ist noch unbekannt. Sie finden Details auf tonkuhle.de. In der Nacht auf Sonntag ist es in der Innenstadt von Bokenem zu einer Schlägerei gekommen. Wie die Polizei mitteilt, gerieten gegen 1.30 Uhr mindestens zwei größere Gruppen in Streit, was unter anderem zu Körperverletzungen führte. Eine Person musste schwer verletzt in ein Krankenhaus gebracht werden. Das Kommissariat Bad Salzdetfurt ermittelt.
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1: Um 14 Uhr mit Astrid Fietz. Die organisierte Kriminalität ist laut Bundesinnenminister Dobrindt in Deutschland weiter auf dem Vormarsch. Die Zahl der Verfahren steige ebenso wie die Bereitschaft zur Gewalt, sagte der CSU-Politiker bei der Vorstellung der aktuellen Lagebilder zur organisierten Kriminalität und Rauschgift in Berlin. Dabei werde Gewalt zunehmend als Dienstleistung angeboten.
2: Wir stellen fest, dass die Kriminalität Leistungen immer deutlicher auch anbietet und verkauft, sich arbeitsteilig organisiert. Nach dem Prinzip, einer plant, einer bezahlt, einer schlägt zu. Besonders perfide ist dabei, dass auch Minderjährige zunehmend für Verbrechen missbraucht werden, dass Minderjährige auch zunehmend als sogenannte Wegwerftäter eingesetzt werden.
1: Bundesinnenminister Dobrindt. Das Tanken wird immer teurer. Jetzt hat Niedersachsens Ministerpräsident Lies die Bundesregierung aufgefordert, endlich gegenzusteuern. Die Spritpreise müssten schnell gedeckelt werden, sagte der SPD-Politiker bei der Eröffnung der Internationalen Automobilausstellung in Hannover.
3: Wir alle spüren die große Unzufriedenheit. Wir sehen es nicht mehr und hören es nicht mehr so deutlich, aber sie ist da. Menschen müssen sich Mobilität leisten können, müssen zur Arbeit, brauchen es für ihre Familie. Und das Gleiche gilt für Handwerk. Also wir brauchen endlich eine Antwort, ob es Spritpreisdeckel ist oder eine andere Lösung, ist mir egal. Ich will nur den Satz, wir brauchen keine Schnellschlüsse nicht mehr hören, weil wir haben seit Monaten das Problem und ich erwarte jetzt konkrete Lösungen. Also Spritpreisdeckel, Übergewinnsteuer, Steuern runter, all die Maßnahmen müssen jetzt sehr schnell geprüft und aber auch umgesetzt werden.
1: Niedersachsens Ministerpräsident Lies auf der IAA. Die dänische Regierungschefin Frederiksen sieht den jüngsten Vorfall mit einer russischen Fregatte in der Ostsee als Teil der hybriden Kriegsführung Russlands. Die NATO werde dadurch zunehmend herausgefordert. Als Antwort müsse Europa zusammenrücken und die Verteidigung stärken, so Frederiksen. Die russische Fregatte hatte gestern 2 Leuchtraketen auf einen dänischen Hubschrauber abgefeuert. Die Geschosse verfehlten den Helikopter offenbar nur knapp. Nach dänischen Angaben handelte es sich um einen Routineeinsatz, um das russische Marineschiff zu fotografieren. Auch in Litauen hat es einen Zwischenfall gegeben. Nach Regierungsangaben haben Kampfflugzeuge der NATO über dem Land eine Drohne abgeschossen. Das unbemannte Flugobjekt sei kurz nach Mitternacht vom italienischen Eurofighter vom Himmel geholt worden, teilte das Verteidigungsministerium in Vilnius mit. Aus Stockholm, Jana Sinram.
4: Der Vorfall ereignete sich demnach in einer ländlichen Gegend rund 50 Kilometer südöstlich der zweitgrößten Stadt Kaunas. Der litauische Rundfunk berichtet, die Trümmerteile der Drohne seien inzwischen gefunden worden. Angaben dazu, ob es sich um eine russische oder eine ukrainische Drohne handelte, machte das litauische Militär zunächst nicht. Litauens Präsident Gitanas Nausėda dankte den Einsatzkräften der Militärallianz für ihre schnelle Reaktion. Angesichts der zunehmenden Aggression Russlands gegen die Ukraine sei diese Bereitschaft für die gesamte Region von entscheidender Bedeutung.
1: Der Iran-Krieg hat beim US-Militär zu Engpässen bei wichtigen Waffen und zur Zerstörung von Ausrüstung geführt. Das geht aus einem offiziellen Bericht des amerikanischen Generalinspekteurs im Verteidigungsministerium hervor. Aus der NDR-Nachrichtenredaktion Christoph Johansen.
5: Es ist die erste offizielle und ausführliche Zwischenbilanz zu den Folgen des Iran-Krieges. Demnach kostete der Einsatz das US-Militär von Ende Februar bis Ende Juni schon umgerechnet fast 30 Milliarden Euro. Deutlich mehr als 2 Drittel davon betreffen den Verbrauch von Munition. Die Folge: erhebliche Bestandslücken sowie Nachschubprobleme bei der Rüstungsindustrie. Zu den beschädigten und zerstörten Rüstungsgütern gehören den Angaben zufolge rund 30 Reaper-Drohnen im Wert von jeweils 26 Millionen Euro, 7 Tankflugzeuge und mindestens 5 Kampfjets. Außerdem seien hunderte Gebäude und Anlagen auf amerikanischen Stützpunkten in den Golfstaaten beschädigt oder zerstört worden. Die Streitkräfte müssten deshalb auf weiter vom Iran entfernte Stützpunkte ausweichen. US-Präsident Trump hatte Berichte über Munitionsknappheit beim Militär immer wieder zurückgewiesen und von praktisch unbegrenzten Vorräten gesprochen.
1: In Niedersachsen kann die AfD viele errungene Sitze in den Kommunalparlamenten nicht besetzen. Grund ist, dass sie nicht genügend Kandidaten dafür aufgestellt hat. Laut NDR Niedersachsen geht es um insgesamt 219. Nach dem Kommunalwahlrecht können keine Kandidaten nachnominiert werden. Die Sitze sind damit bis zum Ende der Wahlperiode unbesetzt. Das waren die Nachrichten. Das Wetter in Norddeutschland. Heiter bis wolkig, vereinzelt Regen, zum Abend Schauer oder Gewitter. Höchstwerte 20 bis 27 Grad. Morgen Wolken, Sonne, gebietsweise Schauer und Gewitter, 18 bis 21 Grad. Am Donnerstag wieder Regen, 16 bis 20 Grad. Und am Freitag unbeständig, mit Sonne, Schauern und einzelnen Gewittern, 17 bis 20 Grad. 14.05 Uhr.
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6: Mit Felix Oehlmann. Der niedersächsische Wahlleiter Markus Steinmetz hat den Organisatorinnen und Organisatoren der Kommunalwahl und den rund 86.000 ehrenamtlichen Helferinnen und Helfern gedankt. In einer Mitteilung sprach er Anerkennung für die sorgfältige Vorbereitung und reibungslose Durchführung der Wahlen aus. Die Polizei hat zum Wochenende mehrere Einbrüche in Läden und Restaurants in der Hildesheimer Innenstadt und darüber hinaus gemeldet. So wurden unter anderem ein Friseursalon in der Osterstraße, ein Café im Bereich Hoher Weg Rathausstraße, eine Bar in der Andreasstraße, eine Gaststätte im Markt und ein Nagelstudio am Hohen Weg das Ziel von Einbrechern. Ob diese Taten in Verbindung stehen, ist noch unbekannt. Sie finden Details auf tonkuhle.de. In der Nacht auf Sonntag ist es in der Innenstadt von Bokenem zu einer Schlägerei gekommen. Wie die Polizei mitteilt, gerieten gegen 1.30 Uhr mindestens zwei größere Gruppen in Streit, was unter anderem zu Körperverletzungen führte. Eine Person musste schwer verletzt in ein Krankenhaus gebracht werden. Das Kommissariat Bad Salzdetfurt ermittelt.
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1: Um 15 Uhr mit Benjamin Kirsch. Die Spritpreise an Deutschlands Tankstellen steigen und steigen. Jetzt hat Bundeskanzler Merz in Aussicht gestellt, die Bürger zu entlasten. Aus der NDR-Nachrichtenredaktion Daniel Runge.
2: Für viele Menschen, die täglich das Auto brauchen, ist eine Belastungsgrenze erreicht. Das hat Merz auf einer Wirtschaftsveranstaltung in Berlin gesagt. Und die Bundesregierung müsse handeln. Wie genau, das ließ der Kanzler allerdings offen. Der Bund tauscht sich über das Thema offenbar gerade mit den Ländern aus. Und Merz sagt, schon sehr bald werde es einen Vorschlag geben. Die Zeit drängt. Experten gehen davon aus, dass die Spritpreise an den Tankstellen wegen der Lage im Nahen Osten weiter steigen werden. Was man dagegen tun kann, ist allerdings in der Koalition umstritten. Staatlicher Spritpreisdeckel oder Übergewinnsteuer für Mineralölkonzerne, Senkung der CO2-Steuer oder Direkthilfen für Geringverdiener. Wie die Entlastung am Ende aussehen wird, ist also noch unklar.
1: Der Handel mit Rauschgift macht nach wie vor den größten Teil der organisierten Kriminalität aus. Das geht aus dem Lagebild des Bundeskriminalamtes für das vergangene Jahr hervor. Die Zahl der Drogendelikte ist demnach um 5% gestiegen. Aus Berlin Oliver Neuroth.
3: Bundesinnenminister Dobrindt spricht von einer Kokainflut, die Deutschland gerade erlebt. Die Droge kommt vor allem aus Kolumbien und Ecuador. Kriminelle Banden haben den Transport professionalisiert. Sie setzen nicht mehr hauptsächlich darauf, dass die Schmuggelware in Containerschiffen deutsche Häfen erreicht. Die Banden laden das Kokain vor der Küste auf Segeljachten und Schnellboote, um dem Zoll zu entkommen. Die deutschen Sicherheitsbehörden haben im vergangenen Jahr weniger Kokain sichergestellt als im Jahr davor. Nur einen Bruchteil dessen, was aus Südamerika kommt, sagt BKA-Chef Münch.
1: Die dänische Regierungschefin Frederiksen sieht den jüngsten Vorfall mit einer russischen Fregatte in der Ostsee als Teil der hybriden Kriegsführung Russlands. Die NATO werde dadurch zunehmend herausgefordert. Als Antwort müsse Europa zusammenrücken und die Verteidigung stärken, so Frederiksen. Die russische Fregatte hatte gestern zwei Leuchtraketen auf einen dänischen Hubschrauber abgefeuert. Die Geschosse verfehlten den Helikopter offenbar nur knapp. Nach dänischen Angaben handelte es sich um einen Routineeinsatz, um das russische Marineschiff zu fotografieren. Der russische Botschafter in Kopenhagen sprach dagegen von einer gezielten Provokation. Die Welthandelsorganisation WTO warnt vor einer weiteren Zersplitterung des Welthandels. Sollten nun auch Staaten miteinander Handel treiben, die sich politisch nahestehen, könnte die weltweite Wirtschaftsleistung demnach um mehr als 5% zurückgehen. Aus Genf Sandra Bieger.
4: Aktuell zeigt sich der Welthandel allerdings noch robuster als erwartet. So wächst der weltweite Warenhandel laut aktuellem WTO-Güterhandelsbarometer weiter, allen geopolitischen Spannungen und handelspolitischen Unsicherheiten zum Trotz. Die Welthandelsorganisation in Genf erklärt diese Entwicklung unter anderem mit der hohen Nachfrage nach elektronischen Bauteilen und Produkten im Zusammenhang mit künstlicher Intelligenz. Wie lange diese Entwicklung die negativen Folgen der Konflikte im Nahen Osten und Unsicherheiten in der Handelspolitik zumindest teilweise noch ausgleichen kann, ist nach Ansicht der WTO jedoch fraglich.
1: Der Iran-Krieg hat beim US-Militär zu Engpässen bei wichtigen Waffen und zur Zerstörung von Ausrüstung geführt. Das geht aus einem offiziellen Bericht des amerikanischen Generalinspekteurs im Verteidigungsministerium hervor. Aus der NDR-Nachrichtenredaktion Christoph Johansen.
5: Es ist die erste offizielle und ausführliche Zwischenbilanz zu den Folgen des Iran-Krieges. Demnach kostete der Einsatz das US-Militär von Ende Februar bis Ende Juni schon umgerechnet fast 30 Milliarden Euro. Deutlich mehr als 2/3 davon betreffen den Verbrauch von Munition. Die Folge: erhebliche Bestandslücken sowie Nachschubprobleme bei der Rüstungsindustrie. Zu den beschädigten und zerstörten Rüstungsgütern gehören den Angaben zufolge rund 30 Reaper-Drohnen im Wert von jeweils 26 Millionen Euro, 7 Tankflugzeuge und mindestens 5 Kampfjets.
1: Die Leichtathletik-Weltmeisterschaften 2031 finden in München statt. Das hat der Weltverband World Athletics in Budapest bekannt gegeben. Rom und London gingen hingegen leer aus. Der Weltverband verkündet zudem, dass die Titelkämpfe im Jahr 2029 in Kenias Hauptstadt Nairobi ausgetragen werden. Damit steigt in 3 Jahren erstmals eine Leichtathletik-WM in Afrika. Das waren die Nachrichten. Das Wetter in Norddeutschland: heiter bis wolkig, vereinzelt Regen, später Schauer oder Gewitter, Höchstwerte 20 bis 27 Grad, nachts Regen oder Gewitter, teilweise Starkregen, auch trocken, Tiefstwerte 16 bis 11 Grad. Morgen Wolken, Sonne, gebietsweise Schauer und Gewitter, 18 bis 21 Grad, am Donnerstag wieder Regen, 16 bis 20 Grad. Es ist jetzt 15.05 Uhr.
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6: mit Felix Oehlmann. Im Literaturhaus St. Jakobi startet an diesem Freitag die neue Spielzeit. Sie steht unter dem Motto Träumen. Zum Auftakt wird ab 15 Uhr das Programm für die kommenden Monate vorgestellt und die Autorin Selene Mariani liest aus ihrem neuen Roman. Am Montagabend sind im Bereich der Braunschweiger Straße einige geparkte Autos beschädigt worden. Wie die Polizei mitteilt, geschah dies gegen 22.20 Uhr etwa durch Tritte gegen Spiegel, Türen und Karosserien. Insgesamt 9 Wagen waren betroffen. Die Täter waren offenbar auf E-Scootern unterwegs und sollen in Richtung Wollenweber Straße geflüchtet sein. Das TFN ist dieses Jahr 2-mal für den Deutschen Musical-Theaterpreis nominiert. Zum einen für das beste Kostüm- und Maskenbild in einer Uraufführung bei Farm der Tiere, das Musical, und zum anderen mit dem Krimi-Musical Vermisst, was geschah mit Agatha Christie, in der Kategorie Bestes Revival. Der Preis wird Mitte November verliehen.
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1: Um 16 Uhr mit Benjamin Kirsch. Die Spritpreise an Deutschlands Tankstellen steigen und steigen. Jetzt hat Bundeskanzler Merz in Aussicht gestellt, die Bürger zu entlasten. Aus der NDR-Nachrichtenredaktion Daniel Runge.
2: Für viele Menschen, die täglich das Auto brauchen, ist eine Belastungsgrenze erreicht. Das hat Merz auf einer Wirtschaftsveranstaltung in Berlin gesagt. Und die Bundesregierung müsse handeln. Wie genau, das ließ der Kanzler allerdings offen. Der Bund tauscht sich über das Thema offenbar gerade mit den Ländern aus. Und Merz sagt, schon sehr bald werde es einen Vorschlag geben. Die Zeit drängt. Experten gehen davon aus, dass die Spritpreise an den Tankstellen wegen der Lage im Nahen Osten weiter steigen werden. Was man dagegen tun kann, ist allerdings in der Koalition umstritten. Staatlicher Spritpreisdeckel oder Übergewinnsteuer für Mineralölkonzerne, Senkung der CO2-Steuer oder Direkthilfen für Geringverdiener. Wie die Entlastung am Ende aussehen wird, ist also noch unklar.
1: Kriminelle Banden in Deutschland greifen immer häufiger zu Gewalt, um Opfer einzuschüchtern und Machtansprüche durchzusetzen. Das geht aus dem aktuellen Bundeslagebild organisierte Kriminalität hervor. Darin werden für das vergangene Jahr 20 vollendete Tötungsdelikte aufgeführt, 7 mehr als 2024. Auch die Zahl der Fälle von vollendeter Körperverletzung durch kriminelle Banden hat demnach deutlich zugenommen. Der Rauschgifthandel steht nach wie vor im Zentrum der organisierten Kriminalität. Die mit Abstand größte Zahl der Ermittlungsverfahren in diesem Bereich hatte mit Drogen zu tun. Der Iran-Krieg hat beim US-Militär zu Engpässen bei wichtigen Waffen und zur Zerstörung von Ausrüstung geführt. Das geht aus einem offiziellen Bericht des amerikanischen Generalinspekteurs im Verteidigungsministerium hervor. Aus der NDR-Nachrichtenredaktion Christoph Johansen.
3: Es ist die erste offizielle und ausführliche Zwischenbilanz zu den Folgen des Iran-Krieges. Demnach kostete der Einsatz das US-Militär von Ende Februar bis Ende Juni schon umgerechnet fast 30 Milliarden Euro. Deutlich mehr als 2/3 davon betreffen den Verbrauch von Munition. Die Folge: erhebliche Bestandslücken sowie Nachschubprobleme bei der Rüstungsindustrie. Zu den beschädigten und zerstörten Rüstungsgütern gehören den Angaben zufolge rund 30 Reaper-Drohnen im Wert von jeweils 26 Millionen Euro, 7 Tankflugzeuge und mindestens 5 Kampfjets. Außerdem seien hunderte Gebäude und Anlagen auf amerikanischen Stützpunkten in den Golfstaaten beschädigt oder zerstört worden. Die Streitkräfte müssten deshalb auf weiter vom Iran entfernte Stützpunkte ausweichen. US-Präsident Trump hatte Berichte über Munitionsknappheit beim Militär immer wieder zurückgewiesen und von praktisch unbegrenzten Vorräten gesprochen.
1: Die dänische Regierung hat den jüngsten Vorfall mit einem russischen Kriegsschiff in der Ostsee scharf kritisiert. Das Schiff hatte 2 Leuchtraketen in Richtung eines dänischen Militärhubschraubers gefeuert. Ministerpräsidentin Frederiksen sprach von einer rücksichtslosen Handlung und einer versuchten Einschüchterung. Russland kündigte eine gründliche Untersuchung an. Gleichzeitig machte Moskau die Besatzung des dänischen Militärhubschraubers für den Vorfall verantwortlich. Schon öfter habe die dänische Luftwaffe gefährliche Manöver in der Nähe russischer Kriegsschiffe durchgeführt. Die Welthandelsorganisation WTO warnt vor einer weiteren Zersplitterung des Welthandels. Sollten nur noch Staaten miteinander Handel treiben, die sich politisch nahestehen, könnte die weltweite Wirtschaftsleistung demnach um mehr als 5% zurückgehen. Aus Genf, Sandra Bieger.
4: Aktuell zeigt sich der Welthandel allerdings noch robuster als erwartet. So wächst der weltweite Warenhandel laut aktuellem WTO-Güterhandelsbarometer weiter, allen geopolitischen Spannungen und handelspolitischen Unsicherheiten zum Trotz. Die Welthandelsorganisation in Genf erklärt diese Entwicklung unter anderem mit der hohen Nachfrage nach elektronischen Bauteilen und Produkten im Zusammenhang mit künstlicher Intelligenz. Wie lange diese Entwicklung die negativen Folgen der Konflikte im Nahen Osten und Unsicherheit in der Handelspolitik zumindest teilweise noch ausgleichen kann, ist nach Ansicht der WTO jedoch fraglich.
1: Die Leichtathletik-Weltmeisterschaften 2031 finden in München statt. Das hat der Weltverband World Athletics in Budapest bekannt gegeben. Rom und London gingen hingegen leer aus. Der Weltverband verkündete zudem, dass die Titelkämpfe im Jahr 2029 in Kenias Hauptstadt Nairobi ausgetragen werden. Damit steigt in 3 Jahren erstmals eine Leichtathletik-WM in Afrika. Das waren die Nachrichten. Das Wetter in Norddeutschland. Heiter bis wolkig, vereinzelt Regen, später Schauer oder Gewitter, Höchstwerte 20 bis 27 Grad. Nachts Regen oder Gewitter, teilweise Starkregen, auch trocken, Tiefstwerte 16 bis 11 Grad und morgen Wolken, Sonne, gebietsweise Schauer und Gewitter, 18 bis 21 Grad. Es ist jetzt 16.05 Uhr.
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5: Mit Felix Oehlmann. Im Literaturhaus St. Jakobi startet an diesem Freitag die neue Spielzeit. Sie steht unter dem Motto Träumen. Zum Auftakt wird ab 15 Uhr das Programm für die kommenden Monate vorgestellt und die Autorin Selene Mariani liest aus ihrem neuen Roman. Am Montagabend sind im Bereich der Braunschweiger Straße einige geparkte Autos beschädigt worden. Wie die Polizei mitteilt, geschah dies gegen 22.20 Uhr etwa durch Tritte gegen Spiegel, Türen und Karosserien. Insgesamt 9 Wagen waren betroffen. Die Täter waren offenbar auf E-Scootern unterwegs und sollen in Richtung Wollenweber Straße geflüchtet sein. Das TFN ist dieses Jahr 2-mal für den Deutschen Musical-Theaterpreis nominiert. Zum einen für das beste Kostüm- und Maskenbild in einer Uraufführung bei Farm der Tiere, das Musical, und zum anderen mit dem Krimi-Musical Vermisst, was geschah mit Agatha Christie in der Kategorie Bestes Revival. Der Preis wird Mitte November verliehen.
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1: Um 17 Uhr mit Benjamin Kirsch. Die Spritpreise an Deutschlands Tankstellen steigen und steigen. Jetzt hat Bundeskanzler Merz in Aussicht gestellt, die Bürger zu entlasten. Aus der NDR-Nachrichtenredaktion Daniel Runge.
2: Für viele Menschen, die täglich das Auto brauchen, ist eine Belastungsgrenze erreicht. Das hat Merz auf einer Wirtschaftsveranstaltung in Berlin gesagt. Und die Bundesregierung müsse handeln. Wie genau, das ließ der Kanzler allerdings offen. Der Bund tauscht sich über das Thema offenbar gerade mit den Ländern aus. Und Merz sagt, schon sehr bald werde es einen Vorschlag geben. Die Zeit drängt. Experten gehen davon aus, dass die Spritpreise an den Tankstellen wegen der Lage im Nahen Osten weiter steigen. Was man dagegen tun kann, ist allerdings in der Koalition umstritten. Staatlicher Spritpreisdeckel oder Übergewinnsteuer für Mineralölkonzerne, Senkung der CO2-Steuer oder Direkthilfen für Geringverdiener. Wie die Entlastung am Ende aussehen wird, ist also noch unklar.
1: Kriminelle Banden in Deutschland greifen immer häufiger zu Gewalt, um Opfer einzuschüchtern und Machtansprüche durchzusetzen. Das geht aus dem aktuellen Bundeslagebild organisierte Kriminalität hervor. Darin werden für das vergangene Jahr 20 vollendete Tötungsdelikte aufgeführt, 7 mehr als 2024. Auch die Zahl der Fälle von vollendeter Körperverletzung durch kriminelle Banden hat demnach deutlich zugenommen. Der Rauschgifthandel steht nach wie vor im Zentrum der organisierten Kriminalität, die mit Abstand größte Zahl der Ermittlungsverfahren in diesem Bereich hatte mit Drogen zu tun. Die Bundesanwaltschaft hat 2 mutmaßliche Terroristen festnehmen lassen. Sie sollen zu einer in Deutschland aktiven Gruppe mit Bezug zu Eritrea gehören. Aus Baden-Baden, Holger Schmidt.
3: Die Gruppierung Namedu habe sich zum Ziel gesetzt, die Regierung in Eritrea zu stürzen, sagen die Ermittler. Eritrea liegt in Ostafrika am Roten Meer. Dazu agiere die Gruppierung international, aber eben auch in Deutschland, sagt die Bundesanwaltschaft. Aufgefallen waren die Aktivitäten von Namedu in den vergangenen Jahren, als eine Schlägertruppe bei unterschiedlichen Gelegenheiten Volksfeste von Eritreern in Deutschland überfallen hatte. So beispielsweise im August 2022 und im Juli 2023 im hessischen Gießen und im September 2023 in Stuttgart. Damals kam es jeweils zu regelrechten Straßenschlachten zwischen einer selbsternannten Brigade von Namedu, der Polizei sowie Veranstaltungsteilnehmern.
1: Die dänische Regierung hat den jüngsten Vorfall mit einem russischen Kriegsschiff in der Ostsee scharf kritisiert. Das Schiff hatte 2 Leuchtraketen in Richtung eines dänischen Militärhubschraubers gefeuert. Ministerpräsidentin Frederiksen sprach von einer rücksichtslosen Handlung und einer versuchten Einschüchterung. Außenminister Rasmussen nannte den Vorfall vollkommen inakzeptabel. Sein Ministerium berief den russischen Botschafter ein. Russland kündigte eine gründliche Untersuchung an. Gleichzeitig machte Moskau die Besatzung des dänischen Militärhubschraubers für den Vorfall verantwortlich. Schon öfter habe die dänische Luftwaffe gefährliche Manöver in der Nähe russischer Kriegsschiffe durchgeführt. In Hannover ist die Nutzfahrzeugmesse IAA Transportation eröffnet worden. Knapp 1600 Aussteller präsentieren bis Sonntag ihre Produkte. Ein Schwerpunkt sind Elektroantriebe. Aus Hannover Bertil Starke.
4: Beim Umstieg weg vom Verbrenner sind Reichweiten für die Logistikbranche wichtig. In Hannover präsentieren Hersteller wie Mercedes oder Volvo nun E-Laster, die mit einer Batterieladung zwischen 500 und 700 Kilometer schaffen. Selbstfahrende Lkw sind ein weiteres zentrales Thema in den Messehallen. Dazu stellt Volkswagen beispielsweise den umgebauten Kleintransporter ID. Buzz vor. Der soll ohne Fahrer beispielsweise Pizza, Lebensmittel oder Medikamente ausliefern können. Ein Pilotprojekt. In China ist man hier schon weiter. Der Hersteller Skyworth zeigt in Hannover autonom fahrende Laster. Die sind nach Angaben des Unternehmens bereits auf chinesischen Straßen regulär unterwegs. Die IAA Transportation gehört zu den Leitmessen für Nutzfahrzeuge. Die Organisatoren erwarten bis Sonntag in Hannover mehr als 145.000 Besucher.
1: Die Leichtathletik-Weltmeisterschaften 2031 finden in München statt. Das hat der Weltverband World Athletics in Budapest bekannt gegeben. Rom und London gingen hingegen leer aus. Der Weltverband verkündete zudem, dass die Titelkämpfe im Jahr 2029 in Kenias Hauptstadt Nairobi ausgetragen werden. Damit steigt in 3 Jahren erstmals eine Leichtathletik-WM in Afrika. Das waren die Nachrichten. Das Wetter in Norddeutschland. Gebietsweise freundlich, von der Nordsee her Schauer oder Gewitter, 19 bis 25 Grad. Nachts ziehen Schauer durch, zum Teil Gefahr von Starkregen. Im Südosten noch trocken, Tiefstwerte 16 bis 11 Grad. Morgen zeitweise Schauer, örtlich Gewitter. Auch längere, trockene Abschnitte, Höchstwerte 18 bis 21 Grad. Es ist jetzt 17.05 Uhr.
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5: Mit Felix Oehlmann. Im Literaturhaus St. Jakobi startet an diesem Freitag die neue Spielzeit. Sie steht unter dem Motto Träumen. Zum Auftakt wird ab 15 Uhr das Programm für die kommenden Monate vorgestellt und die Autorin Selene Mariani liest aus ihrem neuen Roman. Am Montagabend sind im Bereich der Braunschweiger Straße einige geparkte Autos beschädigt worden. Wie die Polizei mitteilt, geschah dies gegen 22.20 Uhr etwa durch Tritte gegen Spiegel, Türen und Karosserien. Insgesamt 9 Wagen waren betroffen. Die Täter waren offenbar auf E-Scootern unterwegs und sollen in Richtung Wollenweber Straße geflüchtet sein. Das TFN ist dieses Jahr zweimal für den Deutschen Musical-Theaterpreis nominiert. Zum einen für das beste Kostüm- und Maskenbild in einer Uraufführung bei Farm der Tiere, das Musical, und zum anderen mit dem Krimi-Musical Vermisst, was geschah mit Agatha Christie, in der Kategorie Bestes Revival. Der Preis wird Mitte November verliehen.
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6: Um 17:06 Uhr und wir schauen auf die Verkehrslage im Raum Hildesheim. Da gibt es auf der A7 Kassel Richtung Hannover zwischen Derneburg-Salzgitter und Hildesheim 5 Kilometer stockenden Verkehr. Rechnen Sie dort also mit leichten Verzögerungen. Wir wünschen allen unterwegs eine gute und vor allem sichere Fahrt.

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1: Und da heiße ich Sie ganz herzlich willkommen. Mein Name ist Jennifer Bullard und wir haben ja gerade schon in den Nachrichten gehört, Agatha Christie wird wieder aufgenommen beim TFN. Da gibt es die erste Ausgabe sozusagen der Wiederaufnahme am Donnerstag, den 1.10. um 19.30 Uhr. Da kann man auf jeden Fall mal vorbeischauen und ja, wir machen jetzt erstmal weiter mit ein bisschen Musik von BJ Thomas, mit Raindrops Keep Falling on My Head, man kennt es natürlich und das wird uns leider auch morgen beim Wetter erwarten, also kann man sich schon mal so ein bisschen drauf einstimmen.

0: Und da sind wir hier wieder beim Abendmagazin auf Radio Tonkuhle und ich habe jetzt Verstärkung an meiner Seite, nämlich Alex Polikowski.
1: Nicht, dass du sie bräuchtest, aber ja, ich grätsche hier einfach mal deine Live-Sendung ein bisschen rein.
0: Gerne.
1: Einige werden es, also die wirklich langjährigen Hörenden, haben die Stimme von Jenny vielleicht wiedererkannt. Bei mir ist auch wieder ein bisschen gedauert. Nein, ich weiß gar nicht, wann wir uns das letzte Mal im redaktionellen Kontext begegnet sind, als du bei Tonkuhle gearbeitet hast. Wann war das?
0: Also ganz am Anfang, da warst du noch nicht da, da war ich hier.
1: Ach so, war das.
0: Von 2004 bis 2007, da habe ich noch das Schülerradio gemacht und dann ging es dann irgendwann über zum Campusradio und da war es glaube ich auch noch nicht, sondern erst als ich das Samstagmorgenmagazin mal hin und wieder moderiert hatte und die Kinotipps von dir da liefen.
1: Richtig.
0: Also bis 2011 war ich dann hier beim bei Radio Tonkuhle und dann hat es mich in die große weite Welt hinaus gezogen und naja, und jetzt bin ich zurückgekommen in Volontariat und paar Berufserfahrungen später sozusagen und dachte mir, es macht doch Spaß, Radio zu moderieren und ich habe mal wieder richtig Bock drauf. Man kommt ja auch nie so ganz los vom Radio.
1: Nee, also vor allem du nicht, das war ja ein konstanter Begleiter bei dir. Also schön, dass es dich hier wieder auch zu uns gezogen hat.
0: Ja, vielen Dank dafür auch.
1: Ja, und jetzt dein Live-Einstand. Man groovt sich ja ein, Radioarbeit ist ja wirklich so Learning by Doing im wahrsten Sinne, also es geht ja gar nicht anders. Man wird automatisch hier besser, je regelmäßiger man es macht. Sag mir nochmal vielleicht ganz kurz oder den Leuten, die zuhören, was du eigentlich dazwischen gemacht hast. Wie gesagt, Radio war ja weiterhin konstant bei dir oder du beim Radio.
0: Ja, das stimmt. Also erstmal habe ich damals mein Studium abgeschlossen. Wir haben ja beide hier an der Uni in Hildesheim Lehramt studiert und dann hat es mich ins Referendariat verschlagen, wo ich schnell gemerkt habe, das ist nicht so mein Fall.
1: Ich habe vorher schon einen Absprung geschafft. Haha.
0: Ja, siehst du mal, bei dir ging schneller, ne? Dann habe ich ein Volontariat gemacht bei Radio Jade in Wilhelmshaven. Das ist auch ein Bürgersender, genauso wie Radio Tonkuhle. Und nachdem das dann vorbei war und ich nach einer längerfristigen Stelle gesucht habe, bin ich dann beim Stadtradio Göttingen gelandet und bin dann auch 2018 dann sogar schon Chefredakteurin dort geworden. Also es war ein ziemlicher Sprung. Hatte ich auch gar nicht geplant gehabt eigentlich. Das kam dann irgendwie einfach so.
1: Ich hoffe, du empfindest das jetzt nicht als totalen Downgrade. Ach, und freust dich ein bisschen darüber, dass du jetzt dann wieder hier gerne mit einer gewissen Regelmäßigkeit uns wieder durch den ein oder anderen Abend begleiten kannst.
0: Total gerne. Also ich freue mich immer wieder hier zu sein. Hier hat für mich alles begonnen. Damals zwar noch in der Andreas-Passage und jetzt habt ihr hier das neue Studio und das lerne ich jetzt gerade schön kennen und da freue ich mich auf jeden Fall total drüber.
1: Und wir freuen uns, Jennifer Bullard, Jenny wieder hier bei uns im Team begrüßen zu dürfen als Teil der großen Tonkuhle-Familie.

Aline Cohen mit Immer noch da und es geht weiter im Programm mit Paul Young und In the Ghetto, kennen die einen oder anderen wahrscheinlich noch im Original von Elvis.

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1: Um 17:30 mit Felix Oehlmann. Die Schlagzeilen: Unbekannte beschädigen in der Neustadt 9 Autos, Diebe klauen Werkzeug aus Aarbergener Feuerwehrfahrzeug, 2 TFN-Produktionen sind für den Deutschen Musical-Theaterpreis nominiert und Julius Sommerleseklub endet mit Abschlussfest und Preisvergabe. Die Meldungen im Einzelnen. Am Montagabend sind im Bereich der Braunschweiger Straße in Hildesheim einige geparkte Autos beschädigt worden. Wie die Polizei mitteilt, geschah dies gegen 22.20 Uhr etwa durch Tritte gegen Spiegel, Türen und Karosserien. Insgesamt 9 Wagen, unter anderem der Marken VW, Ford, Toyota und Fiat, seien betroffen. Die Täter waren offenbar auf E-Scootern unterwegs und sollen anschließend in Richtung Wollenweberstraße geflüchtet sein. Wer in der Sache Hinweise geben kann, wird gebeten, sich unter der Hildesheimer Rufnummer 939 115 bei der Polizei zu melden. Zwischen dem letzten Donnerstagabend und Freitagnachmittag ist in das Feuerwehrhaus der Freiwilligen Feuerwehr Aarbergen eingebrochen worden. Wie die Polizei mitteilt, hebelten der oder die Täter dazu ein Fenster auf und stahlen Werkzeuge aus einem Löschfahrzeug. Der so entstandene Sachschaden liegt im niedrigen vierstelligen Bereich. Hinweise in der Sache nimmt das Kommissariat Saarstedt entgegen. Das Theater für Niedersachsen ist dieses Jahr 2-mal für den Deutschen Musical-Theaterpreis nominiert. Dies ist im deutschsprachigen Musical-Theater die wichtigste Auszeichnung für Uraufführungen, teilt das Haus mit. Sie wird von einer Fachjury in 17 Kategorien an Uraufführungen, deutschsprachige Erstaufführungen und Revivals verliehen. Für das TFN ist dabei zum einen die Uraufführung Farm der Tiere, das Musical, im Rennen. Ausstatter Lars Linhoff ist für das beste Kostüm- und Maskenbild in einer Uraufführung nominiert. Das Punkrock-Musical nach dem Text von George Orwell hatte am 7. Februar seine Premiere in Hildesheim. In der Kategorie Bestes Revival ist das Krimi-Musical Vermisst, was geschah mit Agatha Christie nominiert. Es lief mit großem Erfolg im TIM und wird ab dem 1. Oktober wieder dort gezeigt. Der Deutsche Musical-Theaterpreis wird am 16. November im Tipi am Kanzleramt in Berlin verliehen. Mit einem Fest im Teger Filmpalast ist der 20. Julius Sommerleseklub zu Ende gegangen. Eine Aktion der Hildesheimer Stadtbibliothek, um Kinder und Jugendliche fürs Lesen zu begeistern. Dieses Jahr haben 271 Schülerinnen und Schüler der Klassen 5 bis 8 teilgenommen und 1765 Bücher gelesen, teilt die Stadt mit. Außerdem gab es unter anderem einen Tanz- und Akrobatik-Workshop mit Ars Saltandi und es wurde für einen Wettbewerb gezeichnet, gemalt und gebastelt. Dessen Hauptpreis wurde beim Abschlussfest je zur Hälfte an Christina Bock für ein selbstgebasteltes Brettspiel namens Bücherwurm und an Yishuan Fu für die Kurzgeschichte Julius und das Inselrätsel vergeben. Den Klassenpreis teilen sich die ehemalige 5C des Gymnasiums Himmelstür und die ehemalige 5D des Mariano Josefinums.
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2: Und um 17.34 Uhr schauen wir mal drauf, was die Temperaturen machen. Die liegen derzeit im Raum Hildesheim um die 27 Grad, also einer der letzten schönen Sommertage dieses Jahr noch. Und nach diesem spätsommerlichen Tag gehen die Temperaturen in der Nacht dann auch nur bis 17 Grad runter. Es bleibt also warm. Fenster aufreißen ist vielleicht eine ganz gute Möglichkeit nochmal. Abkühlung kommt aber trotzdem dann noch in Form von Regen, der am frühen Morgen einsetzen wird und uns dann bis morgen in den Mittag begleitet. Der restliche Tag wird dann heiter bis es wolkig und die Temperaturen liegen morgen nur noch bei maximal 20 Grad. Die Aussichten. Der Donnerstag startet dann dicht bewölkt. Zum Nachmittag soll es etwas auflockern bei wiederum Höchstwerten von 20 Grad. Und so wie es im Moment aussieht, bleibt es auch die folgenden Tage bei einem Sonne-Wolken-Mix bei unveränderten Temperaturen. Soweit die Meldungen. Und wir schauen auf den Verkehr.
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2: Und da ist die Verkehrslage im Raum Hildesheim wie folgt. Wir haben weiterhin 5 Kilometer stockenden Verkehr auf der A7 Kassel Richtung Hannover. Und zwar zwischen Derneburg-Salzgitter und Hildesheim. Wie gesagt, 5 Kilometer stockender Verkehr. Das Ganze findet im Baustellenbereich statt. Wir wünschen allen unterwegs eine gute und vor allem sichere Fahrt. Kommen Sie gut an Ihrem Ziel an.

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1: mit Marlene Kunz. Wer Lust hat, selber Musik zu machen und sich mit anderen Musikern auszutauschen, der kann heute Abend bei der Jam Session in The Wild Geese Irish Pub ab 21 Uhr dabei sein. Instrumente wie Gitarre, Bass und Schlagzeug sowie Mikrofon sind vorhanden. Für das leibliche Wohl, um die Stimmbänder zu ölen, wird natürlich auch gesorgt. Der Stand-up-Comedian Masud Akbarzadeh ist mit seinem neuen Programm Playlist um 20 Uhr im Kulturzentrum Pavillon Listermeile 4 in Hannover. Seine Live-Show kombiniert Bits aus früheren Programmen mit ganz neuem Material. Karten kosten 32 Euro. Die Platzwahl ist frei. Wer nach der Messe noch Lust auf die inoffizielle Aftershow-Party hat, der kann ab 21 Uhr ins Brauhaus Ernst August in der Schmiedestraße 13 vorbeikommen. Bei frisch gezapftem Bier, Brauhausküche und Musik von DJ Danny G und DJ Rico lässt sich der lange Messetag ausklingen. Wen schon die Füße direkt nach der Messe nach Hause tragen, der kann jeden Tag ab 21 Uhr bis einschließlich Freitag, den 18. September dabei sein. Das waren einige Veranstaltungstipps für heute. Weitere finden Sie auf stadtmagazin-public.de.
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2: Sie haben es gehört, wenn Sie gerade das Handy in der Hand haben, dann einfach mal unter tonkuhle.de die Hitparade anschauen und einfach mal wählen, wer da das nächste Mal sozusagen welche Platzierung haben soll. Momentan ist es so, dass The Drinking Game von Extra Bacon auf Platz 3 steht und die Hitparade, die ist auch letzte Woche wieder gestartet, das heißt frisch aus der Sommerpause zurück. Da gibt es auf jeden Fall eine Menge Songs, die man sich da schön auswählen kann. Einfach mal reinhören und abstimmen, es lohnt sich auf jeden Fall. Und bei uns geht's gleich weiter um Punkt 18 Uhr mit den Weltnachrichten vom NDR, gefolgt von unseren Kurznews hier aus der Region Hildesheim. Und bis dahin hören wir nochmal Jero Beam mit Playing Around.

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1: Um 18 Uhr mit Gisela Vormer. Die Spritpreise an Deutschlands Tankstellen steigen und steigen. Jetzt hat Bundeskanzler Merz in Aussicht gestellt, die Bürger zu entlasten. Aus der NDR Nachrichtenredaktion Daniel Runge.
2: Für viele Menschen, die täglich das Auto brauchen, ist eine Belastungsgrenze erreicht. Das hat Merz auf einer Wirtschaftsveranstaltung in Berlin gesagt. Und die Bundesregierung müsse handeln. Wie genau, das ließ der Kanzler allerdings offen. Der Bund tauscht sich über das Thema offenbar gerade mit den Ländern aus. Und Merz sagt, schon sehr bald werde es einen Vorschlag geben. Die Zeit drängt. Experten gehen davon aus, dass die Spritpreise an den Tankstellen wegen der Lage im Nahen Osten weiter steigen werden. Was man dagegen tun kann, ist allerdings in der Koalition umstritten. Staatlicher Spritpreisdeckel oder Übergewinnsteuer für Mineralölkonzerne, Senkung der CO2-Steuer oder Direkthilfen für Geringverdiener. Wie die Entlastung am Ende aussehen wird, ist also noch unklar.
1: Kriminelle Banden in Deutschland greifen immer häufiger zu Gewalt, um Opfer einzuschüchtern und Machtansprüche durchzusetzen. Das geht aus dem aktuellen Bundeslagebild organisierte Kriminalität hervor. Darin werden für das vergangene Jahr 20 Tötungsdelikte aufgeführt, 7 mehr als 2024. Auch die Zahl der Fälle von Körperverletzungen durch kriminelle Banden hat demnach deutlich zugenommen. Der Rauschgifthandel steht nach wie vor im Zentrum der organisierten Kriminalität. Die mit Abstand größte Zahl der Ermittlungsverfahren in diesem Bereich hatte mit Drogen zu tun. Die Bundesanwaltschaft hat 2 mutmaßliche Terroristen festnehmen lassen. Sie sollen zu einer in Deutschland aktiven Gruppe mit Bezug zu Eritrea gehören. Aus Baden-Baden, Holger Schmidt.
3: Die Gruppierung Namedu habe sich zum Ziel gesetzt, die Regierung in Eritrea zu stürzen, sagen die Ermittler. Eritrea liegt in Ostafrika am Roten Meer. Dazu agiere die Gruppierung international, aber eben auch in Deutschland, sagt die Bundesanwaltschaft. Aufgefallen waren die Aktivitäten von Namedu in den vergangenen Jahren, als eine Schlägertruppe bei unterschiedlichen Gelegenheiten Volksfeste von Eritreern in Deutschland überfallen hatte. So beispielsweise im August 2022 und im Juli 2023 im hessischen Gießen und im September 2023 in Stuttgart. Damals kam es jeweils zu regelrechten Straßenschlachten zwischen einer selbsternannten Brigade von Namedu, der Polizei sowie Veranstaltungsteilnehmern.
1: Verteidigungsminister Pistorius wird heute zu einem mehrtägigen Besuch in den USA erwartet. In Washington wird er seinen US-Kollegen Hegseth treffen. Bei dem Gespräch dürfte es auch um eine engere Zusammenarbeit in der Rüstungsproduktion gehen. Pistorius könnte für den Standort Deutschland werben. Das Land verfüge über eine leistungsfähige Industrie, bestens ausgebildete Fachkräfte und technologische Spitzenkompetenz, sagte der SPD-Politiker vor seiner Abreise. Auch der geplante Kauf des US-Raketensystems Typhon dürfte bei dem Treffen zur Sprache kommen. Der Zwischenfall mit einer russischen Fregatte und einem dänischen Helikopter auf der Ostsee hat für scharfe Reaktionen gesorgt. Beide Seiten werfen sich eine gezielte Provokation vor. Die Besatzung der Fregatte hatte 2 Leuchtraketen abgefeuert, die den Hubschrauber nur knapp verfehlten. Aus Stockholm, Christian Stichler.
4: Der dänische Rundfunk veröffentlichte eine schriftliche Stellungnahme des russischen Botschafters. Darin schreibt Wladimir Babin, die Besatzung des Militärhubschraubers habe die Fregatte, die sich in internationalem Gewässer befunden habe, gezielt provoziert. Er warf Dänemark Rücksichtslosigkeit vor. Von einer Routinemaßnahme könne man nicht sprechen. Das dänische Außenministerium hatte den Botschafter zuvor einbestellt. Verteidigungsminister Jeppe Bruus nannte das Abfeuern von Leuchtmunition auf den Helikopter einen ernsten Vorfall. Wenn ein russisches Kriegsschiff sich so nah vor der dänischen Küste aufhalte, werde es genau beobachtet.
1: Die Leichtathletik-Weltmeisterschaften 2031 finden in München statt. Das hat der Weltverband World Athletics in Budapest bekannt gegeben. Rom und London gingen dagegen leer aus. Der Weltverband verkündete zudem, dass die Titelkämpfe im Jahr 2029 in Kenias Hauptstadt Nairobi ausgetragen werden. Damit steigt in 3 Jahren erstmals eine Leichtathletik-WM in Afrika. Der Schauspieler Ralf Richter ist tot. Ihr Vater sei in der vergangenen Nacht gestorben, schrieben seine Kinder Aline und Maxwell bei Facebook. Richter wurde 69 Jahre alt. Bekannt wurde er durch den Kinofilm Das Boot, aber auch in Bang Boom Bang, Fußball ist unser Leben und in vielen TV-Rollen war er zu sehen. Richter litt schon seit längerem an gesundheitlichen Problemen. Das waren die Nachrichten. Das Wetter in Norddeutschland. Nachts ziehen Schauer durch, zum Teil gibt's Gefahr von Starkregen. Im Südosten dagegen bleibt es noch trocken, Tiefstwerte 16 bis 11 Grad. Morgen zeitweise Schauer, örtlich Gewitter, auch längere trockene Abschnitte, Höchstwerte 18 bis 21 Grad. Am Dienstag freundliche Phasen, zeitweise Regen und die Temperaturen erreichen 16 bis 20 Grad. Es ist gleich 18.05 Uhr.
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5: Mit Felix Oehlmann. Im Literaturhaus St. Jakobi startet an diesem Freitag die neue Spielzeit. Sie steht unter dem Motto Träumen. Zum Auftakt wird ab 15 Uhr das Programm für die kommenden Monate vorgestellt und die Autorin Selene Mariani liest aus ihrem neuen Roman. Am Montagabend sind im Bereich der Braunschweiger Straße einige geparkte Autos beschädigt worden. Wie die Polizei mitteilt, geschah dies gegen 22.20 Uhr etwa durch Tritte gegen Spiegel, Türen und Karosserien. Insgesamt 9 Wagen waren betroffen. Die Täter waren offenbar auf E-Scootern unterwegs und sollen in Richtung Wollenweber Straße geflüchtet sein. Das TFN ist dieses Jahr 2-mal für den Deutschen Musical-Theaterpreis nominiert. Zum einen für das beste Kostüm- und Maskenbild in einer Uraufführung bei Farm der Tiere, das Musical, und zum anderen mit dem Krimi-Musical Vermisst, was geschah mit Agatha Christie in der Kategorie Bestes Revival. Der Preis wird Mitte November verliehen.
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6: Und da haben wir um 18.06 Uhr keine Meldungen. Die Straßen sind frei. Wir wünschen allen unterwegs eine gute und vor allem sichere Fahrt.
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6: Zweite Stunde beim Abendmagazin auf Radio Tonkuhle mit Jennifer Wullert. Moin nach draußen. Ja, und nach draußen kann ich auch schön sagen, nämlich seit heute gibt es hier vor dem Studio auch direkt eine Außenbeschallung. Das ist auch nochmal sehr schön. Erinnert so ein bisschen an die guten alten Zeiten, auch noch in der Andreas-Passage, als das Studio damals noch dort war. Und von den guten alten Zeiten kommen wir jetzt zu den aktuellen Zeiten, die hoffentlich auch gut werden. Zum Beispiel mit dem VHS-Programm. Dazu gibt es gleich unseren Beitrag zu hören. Vorher gibt es noch Musik von Elton John mit Your Song. Übrigens ein Song, der innerhalb von 10 Minuten von ihm damals komponiert worden ist. Also das muss man auch erstmal schaffen, denke ich. Also Respekt dafür und wir hören mal rein.

0: Ove mit das Krasseste. Und das Krasseste ist, dass es schon wieder das neue Herbstprogramm der Volkshochschule Hildesheim gibt. Da gibt es nämlich alles von Hundetraining angefangen bis zum Burlesque-Tanz, vom kulinarischen Sprachenlernen bis zum Smartphone-Anfängerkurs. Da ist also jede Menge mit dabei. Und dazu hat vor kurzem auch die VHS-Geschäftsführerin Melanie Rudolph eingeladen. Henry Schnur war für uns dabei.
1: Unser Programm. Herbst geht los. Für mich ist es jetzt das erste Semester hier in der VHS, deswegen bin ich durchaus ein bisschen nervös, angespannt, aber auch voller Vorfreude, weil ich jetzt hier so zum ersten Mal miterlebe, was passiert eigentlich, wenn wir ins Semester starten, und bin gerade irgendwie total inspiriert hier von der Stimmung, die gerade bei uns im Haus ist. Alle sind aus den Urlauben wieder zurück und alle bereiten das Haus jetzt irgendwie vor.
2: Seit dem 1. Juli leitet Melanie Rudolph die Volkshochschule Hildesheim. Vieles im aktuellen Programm war zu diesem Zeitpunkt bereits festgelegt. Ihre ersten eigenen Akzente kann sie deshalb vor allem mit Blick auf das kommende Semester setzen. Gleichzeitig hat sie sich schon mit der Frage beschäftigt, wie die VHS ihr umfangreiches Angebot besser vermitteln kann. Im neuen Magazin werden deshalb einzelne Kurse genauer vorgestellt, gerade wenn sich dahinter etwas verbirgt, das nicht auf den ersten Blick selbsterklärend ist.
1: Was vielleicht wirklich jetzt ein größeres Interesse auch gerade in letzter Zeit weckt, sind so die Themen, die auch quasi gesellschaftlich bewegen. Also KI ist wirklich ein Thema, da rennen sie uns die Bude ein, um es mal so zu sagen. Also das interessiert gerade sehr, und da sind wir auch gerade sehr gewillt, noch weiter zu gucken, was wird wirklich gebraucht. Wir probieren gerade beim Thema KI sehr niederschwellige Angebote zu machen.
2: Gerade bei der künstlichen Intelligenz zeigt sich, worauf Rudolph künftig stärker setzen möchte. Sie will das Thema nicht als Spezialwissen behandeln, sondern an Situationen anknüpfen, die Menschen ohnehin kennen. Damit richtet sich das Angebot nicht nur an Technikinteressierte, sondern beispielsweise auch an Berufstätige oder Unternehmen, die erst einmal einen Einstieg suchen.
1: Niederschwellig heißt für mich bei KI jetzt als Beispiel, dass man KI nicht technisch verstehen muss. Darum geht es ja gar nicht. Es geht ja darum, erstmal zu zeigen, das ist überhaupt KI, und wir gucken jetzt mal an den Alltag von den Menschen. Welche Punkte haben sie denn da und was bewegt die Menschen tatsächlich im Alltag? So, und dann guckt man mal, was macht man jeden Tag? Man braucht vielleicht ein Rezept und hat vielleicht sogar eins, und dann muss man einkaufen gehen und muss sich eine Einkaufsliste machen. Und dann fängt man an, seine Sachen zusammenzuschreiben, aber man kann theoretisch auch natürlich sagen, also das ist mein Rezept, das sind meine Wege im Supermarkt, und jetzt erstell mir doch schon mal eine Einkaufsliste, die sich dem Weg im Supermarkt anpasst.
2: Vom Rezept bis zur Einkaufsliste, Rudolph denkt Bildung offenbar möglichst nah an konkreten Situationen. Dieses Prinzip beschränkt sich für sie nicht auf digitale Themen. Auch im Gesundheitsbereich will die VHS ihr Programm weiterentwickeln. Neben den klassischen Kursen wie Yoga oder Rückenfitness rückt dabei auch ein Bereich stärker in den Mittelpunkt, der im Alltag oft schwerer greifbar ist, die mentale Gesundheit.
1: Wenn man jetzt in unterschiedliche Bereiche schaut, gibt es schon einfach Menschen, die häufig auch Berührungspunkte zum Beispiel mit Themen rund um psychische Gesundheit haben, weil sie vielleicht mit anderen Menschen zusammenarbeiten, die schwierige Ausgangssituationen hatten, oder weil sie eben ja einfach jeden Tag damit konfrontiert werden. Und da gibt es zum Beispiel auch die Möglichkeit, einfach zu erzählen, was mache ich denn, wenn ich auf jemanden treffe, dem es gerade nicht gut geht.
2: Die VHS soll dabei nicht einfach nur neue Kurse ins Programm schreiben. Rudolph möchte zunächst genauer wissen, welche Themen Menschen tatsächlich beschäftigen. Dafür sollen auch langjährige Beteiligte stärker einbezogen werden. Und perspektivisch will die Volkshochschule diese Gespräche über das eigene Haus hinausführen. In Ahlfeld und Saarstedt ist sie beispielsweise bereits vertreten. Weitere Orte im Landkreis sollen dazukommen.
0: An der Volkshochschule läuft das Herbstprogramm. Anmeldungen sind jetzt immer noch ohne Probleme möglich. Die Internetseite dafür ist vhs-hildesheim.de. Und wir machen weiter mit The Womack Sisters und If I Let You um 18:19 Uhr hier auf Radio Tonkuhle.

0: Ja, wenn man einfach machen lässt, das ist ja momentan auch ein großes Thema, wenn es um KI geht, da wird ja viel auch über Regulierung gesprochen und ja, wie weit man da eigentlich gehen darf, gehen sollte. Seit dem 2. August gibt es ja die KI-Kennzeichnungspflicht und mich würde mal interessieren, Alex, wie gut erkennst du eigentlich KI-generierte Inhalte im Internet?
1: Relativ gut, würde ich jetzt einfach mal ganz hier pompös behaupten. Auch interessant, gerade bei dem Interview zur VHS ist ja auch gesprochen worden, dass KI da ja auch ein Thema ist bei manchen Kursen, dass ja das Interesse da auch groß ist, was ich nachvollziehen kann. Wenn man sich mal anschaut, wie ja gerade aber so die Bild- oder auch Videogestaltung für riesige Fortschritte gemacht hat, es wird ja immer schneller. Man kann sich Vor ein paar Jahren habe ich gescherzt, Mensch, in 10 Jahren kann ich mir einfach meinen eigenen Batman-Film mit KI drehen. Wahrscheinlich werde ich nicht so lange warten müssen. Wahrscheinlich geht das schon in 2 Jahren und man würde es von einem Original-Blockbuster nicht unterscheiden. Es ist schon spooky und man sollte dann auch wissen, dass man es mit KI zu tun hat. Das ist ja jetzt dank EU in der leichten Markierung, aber halt nicht so stark, wie es eigentlich markiert werden sollte. Bei halt viel so AI-Slops, die halt auf Millionen Klicks irgendwie dann am Ende setzen, aber das so in ihre Ecke oder Beschreibung verstecken und dann sieht man irgendwie ein Kind, das über eine Rutsche von so einem Husky verfolgt wird und die lachen, aber zwischendurch dreht sich der Husky in der Luft und mutiert irgendwie kurz zu irgendwas. Und Leute checken es halt trotzdem nicht.
0: Ja, deswegen ist Quellenkritik ja auch gerade bei Social Media nochmal super wichtig. Und da gibt es zum Beispiel so ein Tool, das ich jetzt entdeckt habe, wo man sich sozusagen selber testen kann, wird man quasi informiert oder manipuliert. Also die Inhalte, die man dann zum Beispiel bei Social Media ausgespielt bekommt, sind das Falschmeldungen, sind das Meinungsbeiträge, ist das Werbung, dass man so ein bisschen einschätzen kann, wie ordnet man das eigentlich selber ein. Und den Test, den habe ich gestern mal gemacht, bei mir kam, ich dachte eigentlich, wäre so ziemlich gut und bin auch schon ganz zufrieden, aber ich denke, da geht noch eine Ecke was.
1: Magst du verraten, wie viel du hattest?
0: Ich hatte, ich weiß jetzt nicht mal, ob es Punkte oder Prozent war, aber es kommt ja aufs Gleiche raus, 90 von 100.
1: Das ist schon ziemlich gut.
0: Und ja, aber wie gesagt, da geht noch was, denke ich. Ja.
1: Ne? Und das ist also KI, aber auch die regulären Fake News, sage ich mal, wo zum Beispiel irgendwie so ein Bild im anderen Kontext gesetzt wird und dann denkt man irgendwie, da einer von den Grünen erzählt uns jetzt so und sowas und dann guckt man Bildersuche, ach, das ist ja einer von der AfD gewesen, von dem man einfach nur irgendwie eine radikale Fuck you all Aussage rausgeschnitten hat.
0: Genau, da muss man halt wirklich gucken, wer hat was gepostet, hat er irgendwie eine bestimmte Absicht dahinter, irgendwas, was damit verfolgt werden soll, was erreicht werden soll. Und da finde ich dieses Tool da ganz hilfreich. Es findet sich unter der-newstest.de. Ich sag's nochmal, der-

0: newstest.de.
1: Wie lange dauert der Test?
0: Da, so ungefähr um die 20 Minuten so in etwa. Man kriegt da so verschiedene Beiträge, die bei Social Media zu finden waren, beziehungsweise die halt auch generell auf Internetseiten zu finden waren, und soll dann halt einschätzen, was ist es jetzt zum Beispiel, sind verschiedene Rubriken. Manche Sachen muss man mit stimmt oder stimmt nicht beantworten. Andere Sachen muss man zuordnen, Falschinformationen, Werbung oder das ist eine Tatsache, eine Berichterstattung. Und da gibt es sogar auch verschiedene Varianten, die man in dem Test machen kann. Zum Beispiel für die ganz Kleinen eine Junior-Version oder eine kurze Version mit nur 10 Fragen. Also da gibt es auf jeden Fall eine Menge. Und ich finde es ganz interessant, wer sich also mal testen will, Alex zum Beispiel, ne, kannst dich gleich mal ranschmeißen und dann kannst du mal gucken, ob wir vielleicht bis zum Ende der Sendung von dir ein Ergebnis da bekommen.
1: Ich mache das auf jeden Fall bis heute Abend auf jeden Fall. Und hey, eventuell, ne, die Landtagswahl steht in einem Jahr ziemlich genau an. Vielleicht hilft es ja vielleicht den einen oder der anderen, sich nicht aufs Glatteis führen zu lassen vorm Kreuzchen machen.

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1: Um 6:30 mit Felix Oehlmann. Die Schlagzeilen: Neue Spielzeit in St. Jakobi startet am Freitag. Einbrecher suchen Lebensmittelladen in der Bernwardstraße heim. Julius Sommerleseklub endet mit Abschlussfest und Preisvergabe. Und Bruchgrabenbrücke zwischen Garmissen und Ahrstedt bleibt noch 3 Wochen gesperrt. Die Meldungen im Einzelnen. Im Literaturhaus St. Jakobi startet an diesem Freitag die neue Spielzeit. Wie Intendantin Nina Göldner ankündigt, steht sie unter dem Motto Träumen. Zum Auftakt werde das Programm für die kommenden Monate vorgestellt und die Autorin Selene Mariani lese aus ihrem neuen Roman Aus dem Dachfenster die Wolken sehen. Dessen Ich-Erzählerin frage sich unter anderem, ob angesichts der derzeitigen Krisen ein erfülltes Leben überhaupt noch möglich ist. Mariani lebt heute in Hannover, hat aber in Hildesheim Literatur studiert. Außerdem werde zum ersten Mal das neue, von David Schnitter gestaltete Bühnenbild im Kirchenschiff zu sehen sein. Schnitter selbst werde durch diese neue Gestaltung führen. Der Spielzeitstart ist am Freitag von 15 bis 17 Uhr in St. Jakobi. Der Eintritt ist frei. Zwischen Sonntagabend und Montagmorgen sind unbekannte Täter in ein Lebensmittelgeschäft in der Hildesheimer Bernwardstraße eingedrungen. Laut Bericht gelangten sie durch ein Fenster ins Innere und stahlen dort Bargeld. Wer in der Nacht auf Montag in der Bernwardstraße, insbesondere zwischen Friedrichstraße und Bahnhofsplatz, etwas Verdächtiges beobachtet hat, wird gebeten, sich unter der Hildesheimer Telefonnummer 939 115 bei der Polizei zu melden. Die Brücke der Kreisstraße 208 über den Bruchgraben, die Garmissen und Ahrstedt miteinander verbindet, bleibt noch bis voraussichtlich zum 2. Oktober gesperrt. Das teilt die Landesbehörde für Straßenbau und Verkehr mit, die gerade Instandsetzungsarbeiten an dieser Brücke durchführt. Die Umleitung für den Durchgangsverkehr über Schellerten und Garbolzum bleibe so lange bestehen. Mit einem Fest im Teger Filmpalast ist der 20. Julius Sommerleseklub zu Ende gegangen, eine Aktion der Hildesheimer Stadtbibliothek, um Kinder und Jugendliche fürs Lesen zu begeistern. Dieses Jahr haben 271 Schülerinnen und Schüler der Klassen 5 bis 8 teilgenommen und 1765 Bücher gelesen, teilt die Stadt mit. Außerdem gab es unter anderem einen Tanz- und Akrobatik-Workshop mit Ars Saltandi und es wurde für einen Wettbewerb gezeichnet, gemalt und gebastelt. Dessen Hauptpreis wurde beim Abschlussfest je zur Hälfte an Christina Bock für ein selbstgebasteltes Brettspiel namens Bücherwurm und an Yishuan Fu für die Kurzgeschichte Julius und das Inselrätsel vergeben. Den Klassenpreis teilen sich die ehemalige 5C des Gymnasiums Himmelstür und die ehemalige 5D des Mariano Josefinums.
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2: Und so langsam wird es draußen schon wieder dunkler. Die Temperaturen liegen derzeit im Raum Hildesheim bei um die 27 Grad. Und ja, nach diesem spätsommerlichen Tag gehen die Temperaturen in der Nacht auch nur bis 17 Grad runter. Es bleibt also warm. Abkühlung kommt dann aber trotzdem morgen in Form von Regen. Und zwar am frühen Morgen. Der begleitet uns dann auch bis in die Mittagsstunden. Der restliche Tag wird dann heiter bis wolkig. Und die Temperaturen liegen morgen nur noch bei maximal 20 Grad. Die Aussichten sehen wie folgt aus. Der Donnerstag startet dicht bewölkt. Zum Nachmittag soll es dann etwas auflockern bei wiederum Höchstwerten von 20 Grad. Und so wie es im Moment aussieht, bleibt es auch die folgenden Tage bei einem Sonne-Wolken-Mix bei unveränderten Temperaturen. Soweit die Meldungen.
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2: Auf den Straßen in der Region Hildesheim ist aktuell nichts weiter los. Das heißt, wir wünschen allen unterwegs eine gute und vor allem sichere Fahrt.

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Im Mittelpunkt der Kurzandacht steht dabei ein Aspekt aus dem UNESCO-Weltkulturerbe Hildesheimer Dom.

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1: Liebe Hörerinnen und Hörer, auch heute geht es in dieser Andacht um den Hezilo-Leuchter im Hildesheimer Mariendom. Der Hezilo-Leuchter ist eine romanische Leuchterkrone mit 6 Meter Durchmesser. Vorbild war der große Radleuchter, der bis ins 10. Jahrhundert in der Grabeskirche von Jerusalem hing. Grundform ist ein kreisrunder Reif aus vergoldetem Kupfer. Am oberen und unteren Rand trägt er lateinische Inschriften. Der dazwischen liegende Bereich ist in 3 Felder geteilt, die mit durchbrochenem Blattwerk und Ranken reich verziert sind. Der obere Rand ist mit quadratischen Zinnen besetzt, die 72 Kerzen tragen. In dem Relief sind abwechselnd 12 Türme und 12 Tore eingefügt. Die Türme haben den Grundriss eines griechischen Kreuzes mit 4 Apsiden mit je einer Türöffnung. Nach oben tragen die Türme einen Dachaufbau. Möglicherweise standen in den Türmen kleine Statuetten. Die 12 Tore sind flach und kaum höher als das Relief und nach hinten verschlossen. Jedes Tor ist von 2 Rundtürmen flankiert und mit Zinnen mit dem Namenszug eines Apostels bekrönt. In jeder Toröffnung stand wahrscheinlich die entsprechende Apostelfigur. Die Idee des Leuchters ist das Bild einer schwebenden Stadt. Nach der Inschrift ist das himmlische Jerusalem. Das gilt als das Ziel des alten und neuen Bundes Gottes mit seinem Volk. Das himmlische Jerusalem ist erfüllt vom Wohlgeruch der Tugenden, bevölkert von den Heiligen und erleuchtet von Gott selbst als Quelle allen Lichts. Ich wünsche Ihnen einen gesegneten, lichtvollen Tag. Vielleicht schauen Sie sich einmal den Hezilo-Leuchter an und denken über seinen Aufbau nach. Mein Name ist Heidemarie Zentgraf, ich bin Lektorin an St. Lamberti und Mitglied der Tonkirchenredaktion.

0: 18.57 Uhr, gleich 18.58 Uhr und damit nähern wir uns ganz streng dem Ende der Stunde und das bedeutet ja Programmausblick. Alex, was erwartet uns denn da ab 19 Uhr?
1: Ich finde schon, dass wir jetzt so ein 60er-Agenten-Feeling jetzt durch die Musik ein bisschen aufbauen. Die Abende, die Werkabende sind bei uns ja immer so ein bisschen thematisch gefächert, aber was halt immer läuft, ist um 19 Uhr die Gute-Nacht-Geschichte für die lieben Kleinen oder auch die lieben Größeren. Danach erfolgt erstmal eine Strecke, die nur Musik sendet, die aus unserer Region kommt, die bei uns lokal entstanden ist in irgendeiner Form. Und ab 19.30 Uhr läuft dann die erste ehrenamtliche Sendung. Da gibt es heute zwei von, soweit ich weiß. Wir haben auf jeden Fall auch eine Traditionssendung bei uns, World of Music, das ist der Name Programm. Und Offbeats, da geht es dann musikalisch versteckt auf den afrikanischen Kontinent. Das dann auch live heute im Laufe des späteren Abends.
0: Also noch jede Menge geboten und damit verabschieden wir uns für heute auch vom Abendmagazin auf Radio Tonkuhle. Alex, war schön, hier dich mit dabei zu haben, dass du mir nochmal so ein bisschen erklärt hast, wie das Pult hier funktioniert bei euch, dass hier auch alles gut und smooth läuft sozusagen.
1: Wie die jungen Leute sagen. Schön bei deinem Einstieg dabei zu sein und wir haben gerade eben auch schon einen nächsten Termin klar gemacht. Also falls Sie da draußen Jenny Bullard nochmal hören möchten, das nächste Mal ist wann?
0: Am 25.09., also nächste Woche Freitag um 17 Uhr, wieder hier einschalten bzw. einfach dranbleiben am besten.
1: Genau, dann hören wir uns im wahrsten Sinne des Wortes und Ihnen noch einen entspannten Rest Dienstag.
0: Einen schönen Abend.

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1: Guten Abend, meine Lieben. Mein Name ist Frank Bauer und ich lese euch heute etwas aus Gina Ruck-Pouquets Sandmännchens Geschichtenbuch, erschienen im Ravensburger Buchverlag, vor. Der kleine Nachtwächter und der Hahn. Oft können viele Nächte vergehen, ohne dass etwas geschieht. Da lässt der kleine Nachtwächter den Schein seiner Laterne durch die Gassen wandern und ist zufrieden. Die Menschen und die Tiere schlafen, denkt er, und das ist ein Zeichen dafür, dass ich ein guter Nachtwächter bin. Einmal jedoch, als der Mond rund und golden aussah wie ein Pfannkuchen, wachte der weiße Hahn auf. Zuerst blinzelte er mit dem linken, dann mit dem rechten, und als er sah, dass es hell war, glaubte er, der Tag sei gekommen.
2: Kikeriki!
1: Schrie der weiße Hahn.
2: Kikeriki!
1: Und sogleich erwachten alle Hühner, plusterten sich und begannen in Sand zu scharren. Natürlich lief der kleine Nachtwächter so schnell er konnte zum Hühnerstall.
2: »Sei still«, sagte er zum weißen Hahn, »du musst schlafen, es ist Nacht.«
1: Aber der Hahn wollte das nicht glauben. Lag nicht das Dorf im strahlenden Licht? Er flatterte auf den Misthaufen, breitete die Flügel aus und krähte. »Oh«, sagte der kleine Nachtwächter ärgerlich, »du wirst mir alle Leute aufwecken.« Und er fand, dass es höchste Zeit war, etwas zu unternehmen. Er holte eine Leiter, stieg auf das Dach seines Hauses und versuchte, den Mond mit einem Taschentuch zu verhängen, damit es dunkel würde. Fast hätte er es auch geschafft, aber der Mond stand ein kleines bisschen zu hoch und so konnte er ihn nicht erreichen.
2: Kikeriki!
1: Schrie der weiße Hahn. »Was soll ich nur tun?« dachte der kleine Nachtwächter. Und weil ihm nichts Besseres einfiel, nahm er den Hahn auf seine Arme und wiegte ihn in den Schlummer. »Schlafe, schlafe, weißer Hahn«, sang der kleine Nachtwächter, »der Tag, der fängt noch lang nicht an.« Da schlief der Hahn wahrhaftig ein. Aber so oft der kleine Nachtwächter auch versuchte, ihn behutsam in seinem Stall abzusetzen, riss er gleich den Schnabel auf und begann zu krähen. Da blieb dem kleinen Nachtwächter nichts anderes übrig, als den Hahn mit auf seine Runde zu nehmen. Stunde um Stunde trug er ihn, und all die weißen Hühner liefen hinter ihnen her. In der Morgenfrühe, als die Leute aufstanden, fanden sie den kleinen Nachtwächter am Wegrand, und selbst im Schlaf hielt er noch den weißen Hahn in seinen Armen. Die Hühnchen aber saßen im Kreis herum und hatten die Köpfchen in die Federn gesteckt.
3: Gute Nacht, meine Lieben, und träumet süß. Euer Frank.
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Guten Abend, liebes Hörer, World of Music, und ich wünsche euch herzlichst willkommen, dass unsere Sendung dementsprechend an einen gewissen Wert und Information hat. Natürlich herzlich willkommen für die auch, die lange und kräftig gearbeitet haben, dass sie sich dann deren Feierabend, verdienten Feierabend, dann feiern bzw. genießen, und hört dann bitte dann die Sendung World of Music, sowohl inhaltlich als auch redaktionell bin ich dann für diesen Zugang offenen Sendeplatz dafür verantwortlich. Musik, die wir dann dementsprechend auflegen mit einigen Kommentaren oder Informationen, sind vorhanden. Wir werden möglichst dann alles dann gut geben, was dann möglich innerhalb der Möglichkeit besteht. Und wie ihr schon mitbekommen habt, dann das Lied hat dann ein bisschen abgehakt, und aufgrund der alten CD hoffen wir, dass wir dann Musik, dann, die dementsprechend nicht so extrem dann gekratzt ist, dann zu hören ist. Also hören wir erstmal Shunga von Shungba von Ashake.

Ja, natürlich. Die Musik, die wir gerade gehört haben, war Jamaran Look of My Window. Also Musik aus der Band aus dem Land, also genauer gesagt aus München. Tolle Musik, die Jungs machen im Bereich Salsa, Merengue, aber auch in verschiedene Musikrichtungen. Und das ist gut so. Wir hören dann von Taik. Und Testemoi heißt es dann, das Lied. Und der Sänger kommt aus Frankreich, ist ein Kameruner, französischer Abstammender.

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Ja, und Oricha, sie ist auch unter uns, gibt uns die Freude, dann bereitet mit Musik ist doch selbstverständlich normalerweise. Und sind uralte Musik, also von Orichas, eine Band, die ursprünglich sozusagen in Frankreich dann zu tun hat, in Verbindung mit Spanien. Demzufolge dann ist Musik, die viel mit der Melodie, mit der Kultur, aber auch mit dem Hintergrund dann der Technik französisch ist. Und sie wussten dann von der Technik hier dann Musiker so im Rap-Bereich, aber à la Cubana, das heißt mit Musikrichtungen dann mit Kreativität kubanisch dann zu betrachten und sehr melodisch ist dann die Musik dann von Orichas, also die Band. Wir hören dann das Lied Buena oder das Lied Cosita, das heißt das Ding.

Ja, Taike ist auch ein Sänger, der im Grunde schon einige Jahre dann dabei ist, wird immer kreativer, aber auch tatsächlich vom Performance her theatralisch sehr gut, denn er ist ja ein studierter Theaterperformance und Musik, also oder Lyrik bzw. Dramatik. Und er weiß mit seinen Konzerten dann viel Sänger bzw. viele Tänzer dann mit einzubinden und daraus wird eine gigantische Show. Hier hören wir dann ein Lied also von Taik mit dem Titel Promise You.

Richard Bonnard natürlich aus Kamerun, also Douala, also die Stadt Douala, der gute Professor der Musik, also im Bassbereich in New York an der Akademie, Music Academy, gibt uns auch die Freude hier mit seiner Musik aus Afrika. Im Übrigen, als er dann die früheren Zeiten noch Musik, also ungemein aus Afrika gemacht hat. Dieses Lied heißt Tiki und bringt dann viel Arrangements dann aus Kamerun, Sitten und Gebräuche, aber auch viel Freude an, wie das Leben in Afrika dann sozusagen verbracht wird.

Ja, Jambara ist auch noch unter uns und bringt dann das Lied mit dem Titel Shoot It From the Rooftops, also Träume von Fliegen. Und hier gibt er uns dann voller Freude an, melodisch.

Ja, sas natürlich, je vu, also die Freude ist gigantisch, was auch immer sie wollten an. Und also wie gesagt, nicht vergessen, ab 21 Uhr ist Dr. Torsten physisch präsent, anwesend hier und macht dann die Sendung Dub, Offbeat und Afrobeat, Musik dann aus jeder Region dieses Kontinents. Das wird hier zu hören sein ab 21 Uhr. Und die Moderation ist wunderschön, also von Dr. Tosch. Also nicht umschalten, bleibt dran. Ja? Und Richard Bonnard gibt uns nach wie vor also noch Freude musikalisch, indem er dann hier die Pamanen zum Ausdruck bringt. Und die Stimme ist unverwechselbar und dermaßen wunderschön.

Ja, Rechabonar voller Freude natürlich mit dem Lied Dipama. Und der gute Taiki bringt dann natürlich Musik auch ohnegleichen hier. Mon quart d'heure, also heißt es dann das Lied, und rhythmisch wunderschön. Also Mon quart d'heure heißt sinngemäß dann mein Geschenk. Und das macht er musikalisch wirklich wunderschön. Viel Spaß dann.

Moncado, Moncado, also Musik aus der Ecke an Geschenk, aber auch Musik melodisch aus Frankreich, Chanson de la Musique, hören wir dann ungemein viel, aber auch die Mischung an die Musik aus Frankreich, deren Entwicklung, deren Verfeinung und die Idee, Kreativität, wie die dann entstehen, ist wirklich wunderschön. Wunderschön ist auch die Musik, die aus den karibischen Inseln, Zugmaschine, also hat uns schon ein, zwei Lieder dann hier vorgetragen. Und jetzt kommen dann die Jungs bzw. die Mädchen aus Martinique und sagen uns dann Zugmaschine d'accord.

Ja, Suchmaschinen aus Martinique hat uns dann die Freude bereitet, aber auch die Franzosen, das heißt Taïk, der französisch-Kameruner, gibt uns auch die Freude, in französischer Sprache dann musikalisch hier mitzubegleiten. Und Aua heißt es, sinngemäß, Aua heißt es, heißt dann Arzt in Swahili oder in Luganda, das heißt einer der ugandischen Nationalsprachen. Lassen wir dann so überraschen mit der Musik Aua von Taïk.

Ja, die Qualität der Musik ist nicht mehr normal, also muss ich dann runterpegeln. Und dann kommt dann Envoyant de l'Aventure, also heißt es dann, das Lied, französische Musik, kann auch sein, dass etwas Englisch mitten im Lied dann drin ist und die Jungs dann aus Frankreich bzw. karibischen Inseln haben dann diese Musik bzw. die Melodie dementsprechend arrangiert.

So, wir sind beinahe dem Ende zu, also ungefähr 6 Minuten haben wir. Und Maboni, also bringt natürlich Musik von Taik zum Ausdruck und ist sehr schön romantisch, aber auch lyrisch. Und die schließen an unsere Sendung, beziehungsweise wünsche ich euch noch schönen Abend dann. Ich entziehe mich dann von diesem Zugang offenen Sendeplatz und wünsche ich euch dann alles, alles Gute.

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1: Ja, geil, ja.

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4: 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Ja, das ist ein Zimmerplan zu beginnen.

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